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1: Es ist 3.
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1: Es ist 5 Uhr.
2: Ich bin Laura Kühne. Guten Morgen miteinander.
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2: Bundespräsident Guy Parmelin haben die Dauer und die Intensität der Hitzewellen in diesem Sommer überrascht. Das sagte er in der SRF Rundschau. Insbesondere für die Landwirtschaft sei die Situation schwierig. Natürlich habe man vom Klimawandel gewusst. Trotzdem sei es nun sehr intensiv gekommen. Man muss von einem Schock sprechen, sagte Parmelin. Dieser Schock könne aber auch helfen, neue Projekte hervorzubringen, bei welchen es dann vorwärts gehen müsse. US-Präsident Donald Trump hat neue Drohungen gegen den Iran und alle Länder ausgesprochen, die das Land unterstützen. In den sozialen Medien sprach Trump von einem beispiellosen Wirtschaftskrieg gegen das Regime in Teheran. Die iranische Nachrichtenagentur Tasnim schrieb unterdessen dazu, dass solche Drohungen längst nicht Neues seien. Das schwere Erdbeben vor rund 10 Tagen in Kolumbien hat auch die Kaffeeproduktion getroffen. Über 8000 Kaffeebetriebe melden Schäden, hunderte Höfe wurden zerstört. Der Verband der Kaffeebauern sammelt nun international Geld für die betroffene Anbauregion. Kolumbien gehört zu den wichtigsten Kaffeeexporteuren der Welt. Bei dem Erdbeben der Stärke 7,7 kamen über 300 Menschen ums Leben. Elektro-Lkw und Busse werden weltweit deutlich häufiger verkauft. Im vergangenen Jahr wurden fast doppelt so viele verkauft wie ein Jahr zuvor. Mit Abstand größter Markt ist laut Mitteilung China. Rund 90% der weltweit verkauften E-Lkw und Busse gingen dorthin. Auch in der Schweiz legen elektrische Nutzfahrzeuge zu. Bei schweren Fahrzeugen lag ihr Anteil zuletzt bei gut 22%. Für alle frühen Vögel, die jetzt unterwegs sind auf der Straße, ihr habt freie Fahrt, kommt also gut und sicher euch ein Ziel. Ziemlich unbeständig ist es heute immer wieder mal ein bisschen bewölkt und ab und zu gibt es aber auch mal kurzige sonnige Abschnitte. Es sind lokal aber auch Regen und Gewitter möglich und dazu gibt es heute um die 25 Grad.
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2: Stimmt gut auf.
3: Guten Morgen zusammen, schön sind wir da.
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schönen guten Morgen, Argovia Land. Zusammen starten wir in den Donnerstag. Für da gebe ich euch jetzt Power von der Ava Max mit auf den Weg. Da ist Sweet But Psycho. Oh.

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1: Es ist 17:30.
2: Ich bin Laura Kühne. Guten Morgen miteinander.
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2: US-Präsident Donald Trump hat neue Drohungen gegen den Iran und alle Länder ausgesprochen, die das Land unterstützen. In den sozialen Medien sprach Trump von einem beispiellosen Wirtschaftskrieg gegen das Regime in Teheran. Die iranische Nachrichtenagentur Tasnim schrieb unterdessen dazu, dass solche Drohungen längst nicht Neues seien. Das schwere Erdbeben vor rund 10 Tagen in Kolumbien hat auch die Kaffeeproduktion getroffen. Über 8000 Kaffeebetriebe melden Schäden, hunderte Höfe wurden zerstört. Der Verband der Kaffeebauern sammelt nun international Geld für die betroffene Anbauregion. Kolumbien gehört zu den wichtigsten Kaffeeexporteuren der Welt. Bei dem Erdbeben der Stärke 7,7 kamen über 300 Menschen ums Leben. Elektro-Lkw und Busse werden weltweit deutlich häufiger verkauft. Im vergangenen Jahr wurden fast doppelt so viele verkauft wie ein Jahr zuvor. Mit Abstand größter Markt ist laut Mitteilung China. Rund 90% der weltweit verkauften E-Lkw und Busse gingen dorthin. Auch in der Schweiz legen elektrische Nutzfahrzeuge zu. Bei schweren Fahrzeugen lag ihr Anteil zuletzt bei gut 22%. Bundespräsident Guy Parmelin haben die Dauer und die Intensität der Hitzewellen in diesem Sommer überrascht. Natürlich habe man vom Klimawandel gewusst, sagt er in der SRF-Rundschau. Trotzdem sei es nun sehr intensiv gekommen. Man muss von einem Schock sprechen, sagte Parmelin. Dieser Schock könne aber auch helfen, neue Projekte hervorzubringen, bei welchen es dann vorwärts gehen müsse. Für alle frühen Vögel, die jetzt unterwegs sind auf der Straße, ihr habt freie Fahrt, kommt also gut und sicher euch ein Ziel. Ziemlich unbeständig ist es heute immer wieder mal ein bisschen bewölkt und ab und zu gibt es aber auch mal kurzige sonnige Abschnitte. Es sind lokal aber auch Regen und Gewitter möglich und dazu gibt es heute um die 25 Grad.
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2: Guten Morgen zusammen.
3: Morgen, kommen wir guten Tag.
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0: Justin Bieber. Mit Sorry.
1: Guten Morgen, Argovialand.
2: Und er macht Platz für euren Starttag für Olivia Dien. So gemütlicher Hit, so easy, jetzt gerade.
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0: 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August.
2: Alles Wichtige für euch jetzt am 6.
6: Ich bin der Nicola Katomas. Guten Morgen.
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6: Bundespräsident Guy Parmelin haben die Dauer und die Intensität der Hitzewellen in diesem Sommer überrascht. Natürlich habe man vom Klimawandel gewusst, sagte er in der SRF-Rundschau. Trotzdem sei es nun sehr intensiv gekommen. Man müsse von einem Schock sprechen, sagte Parmelin. Dieser Schock könne aber auch helfen, neue Projekte hervorzubringen, bei welchen es dann vorwärts gehen müsse. Die Aargauer SP fordert nach dem Fall Untersiegenthal einen besseren Schutz für Gewaltopfer. Die Partei reicht dazu 5 Vorstöße im Kantonsparlament ein. Wie die Aargauer Zeitung schreibt, fordert sie unter anderem eine unabhängige Ombudsstelle sowie einen einfacheren Zugang zur Opferhilfe. Zudem soll ein gewaltbedingter Sozialhilfebezug nicht zum Verlust der Aufenthaltsbewilligung führen. US-Präsident Donald Trump hat neue Drohungen gegen den Iran und alle Länder ausgesprochen, die das Land unterstützen. In den sozialen Medien sprach Trump von einem beispiellosen Wirtschaftskrieg gegen das Regime in Teheran. Der Iran habe die große Chance auf ein Abkommen nicht genutzt, schrieb Trump. Länder, die dem Iran helfen, müssten ebenfalls mit furchtbaren wirtschaftlichen Folgen rechnen.
7: Sport.
6: Der FC Aarau verstärkt sein Mittelfeld mit dem Franzosen Alexis Becker-Becker. Der 25-Jährige wechselt vom belgischen Club La Louvière zum Challenge-Ligisten und unterschreibt einen 2-Jahres-Vertrag. Becker-Becker bringt internationale Erfahrung mit. Er spielte bereits für Lokomotive Moskau und Nizza im Europacup.
0: Der Dow Jones New York schließt 0,2% im Plus, der Nasdaq schließt 0,2% im Minus und der Nikkei in Tokio steht aktuell 3,1% im Minus. Die Notenweise, ein Euro gibt es für 93 Rappen, ein US-Dollar für 80 Rappen.
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2: Grüßt euch unterwegs am 2 ab 6, bringen wir euch gut durch den Stau in der Region Baden. Ihr müsst anstehen wegen einem Unfall auf der A1 Richtung Zürich. Zwischen Megawil und Baden-West geht es im Moment 20 Minuten länger. Sonst läuft es, gute Fahrt.
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0: Der Donnerstag bringt eine Abkühlung und stellenweise auch Regen zu uns. Es kann immer wieder mal nass werden, dazu dann um die 27 Grad.
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0: Zum Kaffee Olivia Dean.
2: Das ist so easy. Guten Morgen.

0: mit Trustful. Guten Morgen, Argovia-Land.
1: Es ist 8 ab 6, wenn ihr im Stau steht auf der A1 Richtung Zürich, rasch dem Chef Bescheid geben, dass ihr ein bisschen zu spät kommt. Wir haben gut 20 Minuten länger von Lenzburg bis Baden-West, das wegen einem Unfall von heute Morgen. Wir sind mit euch, spielt euch die besten Hits, da jetzt Kings of Leon. Guten Morgen.

0: heute geht es rund in Bruck.
1: Dargo, wir morgen schon 12 ab 6. Schön, sind ihr mit uns. Und nach langer Vorfreude und Aufbauzeit geht es heute oben los mit dem Stadtfest.
0: Ja, also ich bin ja vor ein paar Tagen irgendwann mal letzte Woche durch Bruck durchgelaufen und ich habe gestaunt, was da alles aufgestellt wird. Und endlich ist es dann auch den Fußgängerinnen gegangen, die wir gestern zu Bruck angetroffen haben.
2: Einfach genial, was hier auf die Beine gestellt wird. Und es lebt. Das ist sehr schön für die Altstadt.
3: Es hat viel Leidenschaft, sieht man mit all diesen Bauten und so. Und was natürlich schön ist, es gibt einmal eine ganz andere Atmosphäre in dieser Stadt.
4: Ja, es ist sehr lebendig natürlich und ein bisschen mit einer Badefahrt zu vergleichen. Ein bisschen kleiner, aber gleich ein sehr geiler Vibe bis jetzt.
0: Und nur schnell zum Sagen, apropos Badefahrt. Die geht übrigens genau heute in einem Jahr dann auch los.
1: Also ein gutes Aufwärmen zu Bruck für die Badefahrt oder auch für das Arguvia-Fest. Zwei Wochen entlang wird da gefestet, jeweils ab dem Donnerstag bis zum Sonntag. Und dass ihr da an allen Tagen dabei sein könnt, braucht ihr einen Festpass.
0: Und solche haben wir euch natürlich parat gemacht, gerade für alle 8 Tage. Wir schicken euch an Stadtfest Bruck die ersten Pässe dann in einer guten Stunde auf die 10 bis 7.

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0: James Arthur für euren Start in Donnerstag. Es ist 20 ab 6.
1: Wir bringen euch mit den besten Hits durch den Stau, wenn ihr auf der A1 Richtung Zürich steht. Wegen einem Unfall für den Morgen ansteht zwischen Lenzburg und Baden-West. Es geht hier im Moment eine halbe Stunde länger. Darum auch abbremsen in der Region Brugg. A3 Richtung Zürich zwischen Brugg und der Verzügung Bierfeld 10 Minuten plus.
0: Und der Donnerstag heute bringt einmal stellenweise Regen ins Argovia-Land. Gerade so ein kleiner Schnaufer für uns und vor allem auch für die Natur. Es wird immer wieder nass dazu um die 27 Grad.

0: Auto, direkt vors Gelände.
1: Oder bequem mit dem Shuttle bis vor den Eingang.
0: Wir machen es euch einfach. Weil eure Anreise, die soll doch so entspannt wie möglich sein, dass ihr die ganze Energie ins Party machen investieren könnt.
1: So mit Jule beim Baschi, Kopfnicken, beim Kusen waschen oder natürlich auch beim Tanzen, wenn er da auf der Bühne steht. Es braucht Power zum Mithaben, wenn der Ray Dalton das Bier fällt, aber reist. Er hat nämlich vieles vor mit euch, wenn er uns verraten hat.
2: Well, always a party on the stage. Good times. I'll probably have somebody come have a tequila with me during the show. And just good memories.
1: Es gäbe eine riesen Party auf der Bühne und jemand vom Publikum dürfte dann mit ihm einen Tequila-Shot trinken.
0: Ja, nicht mehr nichts. Der 5. September, der wird einfach grossartig. Ich freue mich auch fest auf den DJ Alle Farben. Er ist dann nämlich der, der den Abschluss auf der Bühne macht.
3: Aber auf jeden Fall wird es Festivalmusik. Ich hole die Leute ab, wir werden zusammen feiern, tanzen, springen, lachen. Also es ist für jeden was dabei.
0: Ja, so wie es tönt, ist er also mehr als ready. He?
1: Und wir hoffen jetzt, dass auch ihr das in Argoviland ein bisschen mehr als zwei Wochen und wir sehen uns auf dem Bierfeld.
0: Yes, argoviafest.ch, unbedingt noch Tickets schnappen.

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0: Das Anblick zum Zähneputzen kommt vom Kaigo vor dem 7. Save my love.
2: Mit dem Starten auch Zio auch für euch. Give me love.
0: Und die grössten Kulthits zum Mittag startet ob Jarguvia, der Michael Sembello, zusammen mit ganz vielen anderen Hits in der neuen Halbstunde.
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2: 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August.
0: Ein guter Start in den Tag, es ist 6:30.
10: Ich bin der Nicola Catomas. Guten Morgen.
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10: Bundespräsident Guy Parmelin haben die Dauer und die Intensität der Hitzewellen in diesem Sommer überrascht. Natürlich habe man vom Klimawandel gewusst, sagte er in der SRF-Rundschau. Trotzdem sei es nun sehr intensiv gekommen. Man müsse von einem Schock sprechen, sagte Parmelin. Dieser Schock könne aber auch helfen, neue Projekte hervorzubringen, bei welchen es dann vorwärts gehen müsse. Wer beim Bergsturz von Blatten eine bereits vor 2012 bestehende Wohnung verloren hat, darf im gesamten Lötschental neu bauen. Der Bund legt dafür das Zweitwohnungsgesetz großzügiger aus, berichtet das Newsportal Schweiz heute. Die einzelnen Gemeinden dürften einen solchen Neubau allerdings ablehnen. Bei einem weiteren russischen Angriff auf die ukrainische Hauptstadt Kiew sind 2 Frauen getötet worden. Mindestens 12 weitere Menschen wurden verletzt, wie die Militärverwaltung der Stadt mitteilt. Bürgermeister Vitali Klitschko berichtete auf Telegram, bei den Raketenangriffen seien unter anderem ein Kinderspital und mehrere Wohnhäuser beschädigt worden. Menschen seien in Schutzräumen und Wohnhäusern eingeschlossen.
1: Sport.
10: Der FC Aarau verstärkt sein Mittelfeld mit dem Franzosen Alexis Becker-Becker. Der 25-Jährige wechselt vom belgischen Club La Louvière zum Challenge-Ligisten und unterschreibt einen 2-Jahres-Vertrag. Becker-Becker bringt internationale Erfahrung mit. Er spielte bereits für Lokomotive Moskau und Nizza im Europacup.
0: Grüß euch unterwegs, 6:32, es staut sich wegen einem Unfall einmal quer durchs Argoviland auf der A1 Richtung Zürich. Von Aarau Ost bis Baden-West haben wir im Moment gut 20 Minuten länger. Und dann noch die Hauptstrasse von Wollen auf Bremgarten, da ist ein Plus von 10 Minuten. Sonst verliert ihr nie mehr als 10 Minuten. 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
2: Und heute sind wir unter 30 Grad unterwegs. Der Donnerstag bringt um die 27 Grad. Dazu kommen wir wieder mal in Genuss von ein bisschen Regen. Es wird immer wieder nass.
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2: Wünscht euch einen guten Start in Donnerstag.
0: Das ist der Alex Warren und Fever Dream. Guten Morgen, Argovia Land.

0: die ganz grossen Emotionen von Wiz Khalifa und dem Charlie Puth.
1: Und da schicken wir gerade noch einen Ohrwurm hinten nachher. Da gehen wir morgen schon 21 vor 7 ist es. Hecht sind bereit für euch mit Mon Amour.
0: Und der Hit scheint auch dem Noah Viragut von Pegasus ziemlich gut zu gefallen. Der hat nämlich vor kurzem ein Cover davon gepostet.
1: Ja, und zeigt, dass der Hit nicht nur in der Party zählt, sondern auch ganz ruhig und gemütlich mit Gitarre am Lagerfeuer wird funktionieren. So.

0: schön, dass man alles aus so einem Song machen kann. Gell? Und vielleicht nimmt er den Hit ja auch mit, wenn er am 21. November im Salzhaus zu Bruck spielt.
1: Vom Vibe her würde es Sinn machen. Auf der Songbook-Tour spielt er nämlich seine Songs in der reduziertesten Form, nur er und seine Gitarre.
0: Sehr schön. Jetzt brauchen wir aber doch ein bisschen Power, um hier in den Tag zu starten. Da sind, wie versprochen, Hecht.
1: Mon amour, guten Morgen mit Argovia.
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0: Euren Start in Donnerstagmorgen. Mit der Argovia Morgenshow, es ist Viertel vor 7.
1: Wir bringen euch gut durch den Stau jetzt gerade mit dem aktuellen Hit von Temper City, Self-Aware. Ihr braucht Geduld auf der A1 Richtung Zürich, das wegen einem Unfall heute am Morgen. Es geht gut 25 Minuten länger von Aarau Ost bis Baden-West. In der Region Solothurn staut sich auf der A1 Richtung Bern zwischen Herkingen und der Verzügung Lutherbach. Da geht es 10 Minuten länger und dann an die Hauptstrasse von Wollen auf Braumgarten, wo ihr auch 10 Minuten verliert.
0: Und der Donnerstag heute bringt auch mal stellenweise Regen ins Argovia-Land. Gibt das einen kleinen Schnaufer für uns und vor allem auch für die Natur. Es wird immer wieder nass, dazu um die 27 Grad.

0: Sophia in der Argovia Morgenshow. Und falls ihr jetzt noch einen guten Grund braucht, um ans Argovia-Fest zu kommen, er da hätte sonst einen.
1: Einfach einen coolen Abend haben und weil es Party gibt. Party vom
0: Jahr, Argovia. Also wir hätten es nicht besser können sagen.
2: Ist so. Und weil Kinder ja bekanntlich zu den ehrlichsten Menschen auf der Welt gehören, können wir diesen Aussagen hier einfach blind vertrauen.
1: Ich finde es eigentlich schön, weil da coole Sachen hat, Stände, die cool sind. Ich finde es einfach schön hier.
0: Ja.
2: Amen.
0: Es ist ja eben schon auch ein Paradies für Familie und Kinder, Margovia-Fest. Das fährt schon bei der Anreise an. Entweder packt ihr die ganze Familie ins Auto und fahrt mit euren 7 Sachen direkt vors Gelände.
2: Oder ihr nehmt ganz einfach einen von unseren Shuttlebus und lasst euch komplett stressfrei ans Fest kutschieren.
0: Und dort erwartet dann unter anderem unsere Kilby mit Butschibahn, Riesenrad und diversen Schiessbuden, ein Haufen Foodstände samt Gofisserie, ein Kinderbereich mit Töckeli, Kasten, Bastelecken und noch vielem, vielem mehr.
2: Ihr könnt auch problemlos die ersten paar Konzerte mit euch Kids schauen. Die fangen nämlich schon nach dem 4. am Viertel ab 4. an. Liegt also wunderbar drin, bevor sie langsam müde werden.
0: Yes, wir freuen uns auf alle grossen und kleinen Partygängerinnen. 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
2: Ja, und noch kurzer Reminder, Kinder unter 14 feiern gratis mit und brauchen kein Ticket.

0: Guten Morgen miteinander.
1: Guten Morgen, nur die besten Hits für euch. Zum Mittag starten Handquicks jetzt gerade.
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1: Das ist 7.
7: Ich bin der Nicola Catomas. Guten Morgen.
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7: Bundespräsident Guy Parmelin haben die Dauer und die Intensität der Hitzewellen in diesem Sommer überrascht. Natürlich habe man vom Klimawandel gewusst, sagte er in der SRF-Rundschau. Trotzdem sei es nun sehr intensiv gekommen. Man müsse von einem Schock sprechen, sagte Parmelin. Dieser Schock könne aber auch helfen, neue Projekte hervorzubringen, bei welchen es dann vorwärts gehen müsse. Die Aargauer SP fordert nach dem Fall Untersiegenthal einen besseren Schutz für Gewaltopfer. Die Partei reicht dazu 5 Vorstöße im Kantonsparlament ein. Wie die Aargauer Zeitung schreibt, fordert sie unter anderem eine unabhängige Ombudsstelle sowie einen einfacheren Zugang zur Opferhilfe. Zudem soll ein gewaltbedingter Sozialhilfebezug nicht zum Verlust der Aufenthaltsbewilligung führen. US-Präsident Donald Trump hat neue Drohungen gegen den Iran und alle Länder ausgesprochen, die das Land unterstützen. In den sozialen Medien sprach Trump von einem beispiellosen Wirtschaftskrieg gegen das Regime in Teheran. Der Iran habe die große Chance auf ein Abkommen nicht genutzt, schrieb Trump. Länder, die dem Iran helfen, müssten ebenfalls mit furchtbaren wirtschaftlichen Folgen rechnen.
8: Sport.
7: Der FC Aarau verstärkt sein Mittelfeld mit dem Franzosen Alexis Becker-Becker. Der 25-Jährige wechselt vom belgischen Club La Louvière zum Challenge-Ligisten und unterschreibt einen 2-Jahres-Vertrag. Becker-Becker bringt internationale Erfahrung mit. Er spielte bereits für Lokomotive Moskau und Nizza im Europacup.
0: Der Dow Jones New York schließt 0,2% im Plus, der Nasdaq schließt 0,2% im Minus und der Nikkei in Tokio steht aktuell 1,3% im Plus. Noch Devise, ein Euro gibt es für 93 Rappen, ein US-Dollar für 80 Rappen.
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1: Die wichtigsten Meldungen von unterwegs für euch am 2 ab 7. Es hat Stau in der Region Aarau, A1 Richtung Zürich zwischen Aarau-Ost und der Verzweigung Birfeld haben 10 Minuten länger. In der Region Solothurn hinten Anstau Richtung Bern auf der A1 zwischen Herkingen und der Verzweigung Lutherbach 10 Minuten länger. Region Zürich, A1 Richtung St. Gallen von Dietikon bis auf Affoltern 10 Minuten plus. Auf dem Westring Richtung Basel zwischen Urdorf Nord und dem Limmataler Kreuz auch 10 Minuten darauf rechnen. 2 Hauptstrassen Neumargowiland von Wolle auf Bremgarten und auch von Hunzerschwil auf Wilde kennt ihr jeweils 10 Minuten länger. Gute Fahrt!
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0: Der Donnerstag bringt eine Abkühlung und stellenweise auch Regen zu uns. Es kann immer wieder einmal nass werden, dazu um die 27 Grad.
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0: Wünscht euch einen guten Start.
1: Guten Morgen, Argovieland.

0: Du kannst schon lachen.
1: Es geht klein. Ja, will leave the light on. Mann! Jetzt hat er noch dafür fertig gesungen. Guten Morgen, Tag. Guten Morgen schon. Es ist ein bisschen Szene hier im Studio gerade. Einerseits, Vanessa, ihre Schuhe gehen kaputt.
0: Ja!
1: Wunderschöne Sommerschuhe. Es sind keine Sandalen, wie sagt man denen?
0: Ja, mal, es sind schon so Sandalen. Ich habe die im Schrank gefunden. Ich so, hey, warum habe ich schon so lange nicht mehr angelegt? Ich habe morgen wieder vorgenommen. Und jetzt sind beide Bänder gerissen und der Schuh hat nicht mehr an meinem Fuß. Jetzt muss ich den ganzen Tag mit nur einem Schuh herumlaufen. Ich weiß auch nicht.
1: Das
0: ist blöd.
1: Ja, look. Das ist halt, wenn man gut aussieht, dann muss man auch leiden. Manchmal jetzt musst du mit einem kaputten Schuh laufen. Ich hoffe, ihr habt gute Schuhe an. Das sind der Martin Garrix und der Ed Sheeran.

0: Wir munkeln ja, es sei so ein bisschen wie eine kleine Badefahrt. Mhm. Sind wir gespannt, was Bruck da auf die Beine gestellt hat.
1: Ja, da geht es heute los mit dem Stadtfest. Zwei Wochen entlang, jeweils von Donnerstag bis am Sonntag, wird die Stadt komplett auf den Kopf gestellt. Das ist da, glaube ich, am Morgen schon 13 ab 7 Uhr. Und seit Tagen wird da ja aufgebaut und alles parat gemacht.
0: Ja, es macht also wirklich jetzt schon Spass, durch Bruck durchlaufen. Die Vorfreude auf den Startschuss heute Abend, die ist riesig. Das haben wir auch bei den Leuten vor Ort gespürt.
2: Dass es möglichst chaotisch und möglichst ausgefallen wird sein.
3: Eigentlich so auf Bands und so und eben dann der Drink, der dazugehört, oder? Ein bisschen festen können, ein bisschen Musik hören. Einfach genial, was da auf die Beine gestellt wird.
1: Ja, das ist wirklich verrückt. Da sind wirklich wie ein bisschen an der Badefahrt ganze Bauten aufgestellt worden.
0: Ja, und wenn ihr die alle anschauen wollt, dann braucht ihr eben einen Festpass. Die gibt es für einzelne Tage oder gerade für alle 8 Tage. Und genau solche haben wir auch parat für euch.
1: Dass ihr da gar nicht verpasst am Stadtfest zu Bruck. 0848 120 120. Wir laden euch samt Begleitung ein an alle 8 Tage Party. Das ist der Gubi am Morgenshow.

0: Jan Händling. Guten Morgen, Argovialand. Zusammen starten wir in Donnerstag. Es ist 19.07.
1: Dass ihr gut planen könnt, die drei wichtigsten Meldungen von unterwegs. In der Regionalau, da hat es Stau auf der A1 Richtung Zürich. Von Aarau West bis Lenzburg geht es gut 20 Minuten länger. Region Solothurn, A1 Richtung Bern. Von Herkingen bis dort in Glutterbach 10 Minuten plus über mehrere Abschnitte. Und dann noch die Region Zürich. Hier der längste Stau aktuell auf der A1 Richtung St. Gallen. Von Dietikon auf Affolter 10 Minuten plus.
0: 0848 120 120 könnt ihr euch voran können melden, wenn ihr gerne an Stadtfest Brugg gehen würdet, wo ja heute Abend losgeht.
1: Und durchgekommen ist der gute Hörerin Brigitte, die sich da sehr fest darüber freut.
2: Ja, natürlich. Wir gehen dort schauen, genau. Meine Tochter hat dort noch tanzen. Sie hat noch Vorführung und die wollte ich natürlich gerne schauen. Und sonst natürlich. Also es muss ja schon noch lässig sein und es hat so viele Sachen, die man kann machen kann. So, ja,
1: super schön. 8 Tage Rambazamba zu Brugg. Danke Radio Rubia für dich und die Begleitung.
2: Oh mein Gott, danke vielmals. Mega, danke vielmals.

0: Nach dieser Hitzewelle sind die 27 Grad, die es heute gibt, ja fast schon Wellness.
1: Durchschnaufen und endlich gibt es wieder Nächte, wo ihr nicht überlegen müsst, ob der Kühlschrank auch als zusätzliches Schlafzimmer dienen kann.
0: Das ist der Gouvi am Morgen schon, 23 ab 7. Die Temperaturen die pendeln sich in den nächsten Tagen so bei um die 25 Grad ein. Manchmal auch ein bisschen drunter und auch immer wieder mal ein bisschen Regen möglich.
1: Das nehmen wir mit Handkuss, haben wir auf unserer Umfrage gemerkt.
2: Man kann wieder raus, man kann wieder frische Luft schnappen.
3: Ja, einfach durchschnaufen, der Kopf wird wieder klar und ja, ich finde, die Leute sind wieder ein bisschen angenehmer.
4: Nein, ich freue mich jetzt mega drauf, dass es endlich mal ein bisschen kühler wird. Es ist wirklich nicht mehr lustig.

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0: Guten Morgen, das ist Argovia mit dem Harry Styles. Jetzt gerade American Girls bereit für euch.
2: Auch das Duo mit am Start. Elton John und Britney Spears für
0: und,
2: euch.
0: Und Justin Timberlake begleitet euch auch noch in Donnerstag mit ganz vielen anderen Hits zusammen.
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0: Es ist 7:30 Uhr.
10: Ich bin der Nicola Catomas. Guten Morgen.
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10: Die Aargauer SP fordert nach dem Fall Untersiegenthal einen besseren Schutz für Gewaltopfer. Die Partei reicht dazu 5 Vorstöße im Kantonsparlament ein. Wie die Aargauer Zeitung schreibt, fordert sie unter anderem eine unabhängige Ombudsstelle sowie einen einfacheren Zugang zur Opferhilfe. Zudem soll ein gewaltbedingter Sozialhilfebezug nicht zum Verlust der Aufenthaltsbewilligung führen. Bundespräsident Guy Bamele haben die Dauer und die Intensität der Hitzewellen in diesem Sommer überrascht. Natürlich habe man vom Klimawandel gewusst, sagte er in der SRF-Rundschau. Trotzdem sei es nun sehr intensiv gekommen. Man müsse von einem Schock sprechen, sagte Bamele. Dieser Schock könne aber auch helfen, neue Projekte hervorzubringen, bei welchen es dann vorwärts gehen müsse. Wer beim Bergsturz von Blatten eine bereits vor 2012 bestehende Wohnung verloren hat, darf im gesamten Lötschental neu bauen. Der Bund legt dafür das Zweitwohnungsgesetz großzügiger aus, berichtet das Newsportal Schweiz heute. Die einzelnen Gemeinden dürften einen solchen Neubau allerdings ablehnen.
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10: Der FC Aarau verstärkt sein Mittelfeld mit dem Franzosen Alexis Becker-Becker. Der 25-Jährige wechselt vom belgischen Club La Louvière zum Challenge-Ligisten und unterschreibt einen 2-Jahres-Vertrag. Becker-Becker bringt internationale Erfahrung mit. Er spielte bereits für Lokomotive Moskau und Nizza im Europacup.
0: 7:32 Uhr, grüßt euch ins Auto. Wir bringen euch gut durch den Stau in der Region Aarau. A1 Richtung Zürich von Aarau West bis Megenwil geht es gut 20 Minuten länger. In der Region Solothurn staut sich auf der A1 Richtung Bern von Herkingen bis zu der Verzügung Luderbach über mehrere Abschnitte 10 Minuten plus. Region Zürich A1 Richtung St. Gallen von Dietikon bis auf Affolter 10 Minuten länger. Auf dem Westring Richtung Basel zwischen Urdorf Nord und dem Limmataler Kreuz 10 Minuten plus. Und die A1 Richtung Bern zwischen Friedrichen und Zürich-Ost, da haben wir 10 Minuten länger. Und dann noch die Hauptstrasse in Marguiland geht jeweils 10 Minuten länger von Hunterschwil auf Wildegg und auch von Wollen auf Bremgarten.
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2: Heute sind wir unter 30 Grad unterwegs. Der Donnerstag bringt um die 27 Grad. Dazu kommen wir wieder mal in Genuss von ein bisschen Regen. Es wird immer wieder nass.
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2: Und da gibt es jetzt im besten Fall 100 Stutz für euch.
0: Und da reichen ein paar wenige Klicks, wenn ihr es probieren wollt, gerade nach zwei Hits in unserem Kultmorgen-Game. Falsch ist richtig.
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0: Guten Morgen, 21 vor 8 Uhr.
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2: 100 Franken abstauben kann jetzt Froni von Erlinsbach. Guten Morgen.
3: Ja, guten Morgen, Matteo.
2: Und zwar musst du für das 6 Fragen innerhalb von 20 Sekunden sind gemäss falsch beantworten.
3: Machen wir doch.
2: Toi, toi, toi und mach alles falsch. Und Argovilanz, ihr könnt miträtseln und mitfiebern mit der Froni und schauen, ob ihr es auch geschafft hättet. Froni, welcher Beruf tut das Loch im Zahn flicken?
3: Der Bäcker.
2: Falsch. Was ist grösser, eine Katze oder ein Elefant?
3: Eine Katze.
2: Falsches Land mit der Landessprache Portugiesisch.
3: Schweiz.
2: Falsch. Eine ungerade Zahl.
3: 6.
2: Falsch. Mit was du telefonieren?
3: Mit was telefoniere ich? Mit dem Tastli.
2: Ja, mit dem Tastli tust du nicht telefonieren, aber jetzt sind die 20 Sekunden davon gesagt.
3: Nein, scheiße.
2: Ach, Froni, genau. Aber trotzdem schön, ja, bist du da gewesen.
3: In Gottes Namen. Dann probiere ich es anders mal wieder.
2: Absolut. Argo Bilanz, die nächste Spielrunde in diesem Monat morgen.
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0: mit dem Justin Timberlake im Ohr. Guten Morgen, Argovia Land, in 13 Minuten 8.
1: Das ist die Argovia Morgenshow mit den drei wichtigsten Meldungen von der Wex für euch. In der Region Aarau stellt sich über mehrere Abschnitte Richtung Zürich auf der A1. Von Aarau West bis auf Megenwil geht es gut eine Viertelstunde länger. Region Solothurn, A1 Richtung Bern, von Herkingen bis zu der Verzügung Lutherbach, eine Viertelstunde plus. Und in der Region Zürich der längste Stau auf dem Westring Richtung Basel. 20 Minuten verliert er zwischen Urdorf Süd und dem Limmentaler Kreuz.
0: Und der Donnerstag bringt einmal stellenweise Regen ins Argovialand. Es gibt also einen kleinen Schnaufer für uns und vor allem auch für die Natur. Es kann immer wieder mal nass werden, dazu um die 27 Grad.

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1: Oder bekommen mit dem Shuttle bis vor den Eingang.
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0: Eure Anreise soll doch so entspannt wie möglich sein, dass ihr halt die ganze Energie ins Party machen investieren könnt.
1: 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Er hat nämlich vieles vor mit euch, wenn er uns verraten hat.
3: Well, always a party on the stage. Good times. 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And just good memories.
1: Ja, es gäbe eine riesen Party auf der Bühne und jemand vom Publikum darf dann mit ihm einen Shot Tequila trinken.
0: Sind wir gespannt. Der 5. 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

0: Euch startet Donnerstag mit der Ellie Goulding. Guten Morgen.
1: Ich stempfle und jetzt gerade den Teddy Swims da im Soundtrack zum Leben. Mr. Know-It-All parat für euch.
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1: Das Wichtigste aus dem Argoviland und der Welt, jetzt am 8.
16: Ich bin der Nicola Catomas. Guten Morgen.
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16: Ein wegen versuchter Tötung angeklagter Mann ist nicht zu seinem Prozess vor dem Bezirksgericht Aarau erschienen. Der rund 50-jährige Türke soll im letzten Jahr in einer Aargauer Asylunterkunft einen Mann mit einem Messer im Gesicht verletzt haben. Laut Anklageschrift ist der Beschuldigte mutmaßlich in die Türkei zurückgekehrt. Im Oktober wird eine neue Verhandlung angesetzt und eventuell in Abwesenheit des Beschuldigten durchgeführt. Jean-Michel China hat seinen Rücktritt als Präsident der Schweizerischen Radio- und Fernsehgesellschaft angekündigt. Er stand dem Unternehmen fast 10 Jahre vor, wie die SRG mitteilt. Der Zeitpunkt für den Wechsel sei bewusst gewählt worden. Ein Personalausschuss des Verwaltungsrats bereite die Nachfolge vor. Die Wahl einer Nachfolgerin oder eines Nachfolgers soll im Frühling erfolgen. China bleibe bis dahin im Amt. Heizöl ist rund 31% teurer als vor einem Jahr. Das zeigt der Konsumentenpreisindex des Online-Vergleichsdienstes Comparis. Grund dafür seien unter anderem die Spannungen im Nahen Osten. Insgesamt bleibt die Teuerung bei Alltagsgütern aber tief. Im Juli lagen die Preise 0,4% höher als vor einem Jahr. Die Staatsverschuldung der USA ist erstmals auf über 40 Billionen Dollar gestiegen. Das geht aus aktuellen Zahlen des US-Finanzministeriums hervor. Damit hat sich die Verschuldung in weniger als 10 Jahren mehr als verdoppelt. Ein großer Teil des Anstiegs gehe auf die Ausgaben zur Bewältigung der Covid-Pandemie zurück.
0: Der Dow Jones New York schließt 0,2% im Plus, der Nasdaq schließt 0,2% im Minus und der Nikkei in Tokio steht aktuell 1,2% im Plus. Noch die Weise, ein Euro gibt es für 93 Rappen, ein US-Dollar schon für 80 Rappen.
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1: Die ganze Übersicht von unterwegs für euch immer in der Radio Argovia App. Da sind alle Staus, die ihr mindestens 10 Minuten verliert, am 2 ab 8. Region Solothurn, A1 Richtung Bern, zwischen Herkingen und Uensingen, über mehrere Abschnitte 10 Minuten plus. In der Region Zürich abbremsen Richtung St. Gallen auf der A1 zwischen Spreitenbach und Affolterach 10 Minuten länger. Der Westring Richtung Basel, wo ihr eine Viertelstunde verliert im Moment zwischen Urdorf Süd und dem Limmataler Kreuz. Und die A1 Richtung Bern von Friedrichen bis Zürich Ost, auch hier haben wir eine Viertelstunde länger.
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0: Der Donnerstag bringt eine Abkühlung und stellenweise auch mal Regen zu uns. Es kann immer wieder mal nass werden, dazu um die 27 Grad.
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0: Wünscht euch einen guten Start in Donnerstag.
1: Zum ersten Mail, den ihr jetzt rauslässt, der Teddy Swims, Mr. Know It All.

0: Heute da geht's rund in Bruck.
1: Targovia Morgenshow, 11 ab 8. Guten Morgen miteinander. Und nach langer Vorfreude und Aufbauzeit geht's heute Abend los mit dem Stadtfest.
0: Ich bin ja vor ein paar Tagen mal so durch Bruck durchgelaufen und ich habe gestaunt, was da alles aufgestellt wird. Ähnlich ist dann auch den Fußgängerinnen gegangen, die wir gestern zu Bruck getroffen haben.
2: Einfach genial, was da auf die Beine gestellt wird. Und es lebt. Das ist sehr schön für die Altstadt.
3: Es hat viel Leidenschaft, sieht man mit all diesen Bauten und so. Und was natürlich schön ist, es gibt einmal eine ganz andere Atmosphäre in dieser Stadt.
4: Ja, es ist sehr lebendig natürlich und ein bisschen mit einer Badefahrt zu vergleichen. Ein bisschen kleiner, aber gleich ein sehr geiler Vibe bis jetzt.
0: Und nur schnell, apropos Badefahrt, die geht übrigens genau heute in einem Jahr dann auch los.
1: Da ist Brugg ja gerade mal einen kleinen Vorgeschmack drauf. Zwei Wochenende lang wird hier gefestet. Ich will es ab am Donnerstag bis am Sonntag. Und dass ihr hier an allen Tagen dabei sein könnt, braucht ihr einen Festpass.
0: Ja, und solche haben wir euch natürlich parat gemacht. Es gibt nochmal zwei Festpässe für euch. Gerade für alle 8 Tage, damit ihr ja kein Bar, kein Konzert und keinen Anlass am Stadtfestbruck verpasst.
1: 0848 120 120. Jetzt rasch anrufen, wenn ihr den haben wollt.

0: 18 ab 8 Uhr. Schönen guten Morgen.
1: In der Region Solothurn, du hast noch 4 Stunden länger. Wegen einem Unfall hat Stau auf der A1 Richtung Bern zwischen Herkingen und Unzigen. In der Region Zürich der längste Stau auf dem Westring Richtung Basel zwischen Urdorf Süd und dem Limmental der Kreuz haben wir eine Viertelstunde länger.
0: 0848 120 120 könnt ihr euch vorher melden, wenn ihr gerne an Stadtfest probt, wo heute Abend ja losgeht.
1: Und so ein 8-Tages-Pass, der geht zu der Argovia-Hörerin Rita.
2: Ja, ich will das. Ich arbeite noch ein bisschen dort, helfe sogar noch ein bisschen, aber ich möchte trotzdem die ganze Zeit dort an Stadtfest.
0: Ja, und wer arbeitet, darf also auch festen, oder?
2: Ja, ich würde es auch sagen, gell?

0: Also nach dieser Hitzewelle sind doch die 27 Grad, die es heute gibt, fast schon ein bisschen Wellness.
1: Durchschnaufen und endlich gibt es wieder Nacht, wo ihr nicht überlegen müsst, ob der Kühlschrank auch als zusätzliches Schlafzimmer durchgeht.
0: Ganz genau. Das ist der Gubi am Morgen schon, 22.08. Die Temperaturen die pendeln sich in den nächsten Tagen so bei um die 25 Grad ein. Manchmal drüber, manchmal ein bisschen drunter und auch immer wieder mal ein bisschen Regen.
1: Nehmen wir mit Handkuss, haben wir auf der Umfrage gemerkt.
2: Man kann wieder raus, man kann wieder frische Luft schnappen.
3: Ja, einfach durchschnaufen, der Kopf wird wieder klar und ja, ich finde, die Leute sind wieder ein bisschen angenehmer.
4: Nein, ich freue mich jetzt mega darauf, dass es endlich mal ein bisschen kühler wird. Es ist wirklich nicht mehr lustig.
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0: guten Morgen.
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0: Taylor Swift hat auch schon Kaffee bereit. Einen Kaffee gehabt und ist bereit. So. Elizabeth Taylor, in der neuen Halbstunde für euch.
2: Mit dabei dann auch für euch. Zoe Weiss.
0: Und einen zum richtig guten Tag starten. Der Zuckero vor dem 9.
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0: Halb 9 Uhr.
9: Ich bin der Nicola Katomas. Guten Morgen.
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9: Ein wegen versuchter Tötung angeklagter Mann ist nicht zu seinem Prozess vor dem Bezirksgericht Aarau erschienen. Der rund 50-jährige Türke soll im letzten Jahr in einer Aargauer Asylunterkunft einen Mann mit einem Messer im Gesicht verletzt haben. Laut Anklageschrift ist der Beschuldigte mutmaßlich in die Türkei zurückgekehrt. Im Oktober wird eine neue Verhandlung angesetzt und eventuell in Abwesenheit des Beschuldigten durchgeführt. Jean-Michel China hat seinen Rücktritt als Präsident der Schweizerischen Radio- und Fernsehgesellschaft angekündigt. Er stand dem Unternehmen fast 10 Jahre vor, wie die SRG mitteilt. Der Zeitpunkt für den Wechsel sei bewusst gewählt worden. Ein Personalausschuss des Verwaltungsrats bereite die Nachfolge vor. Die Wahl einer Nachfolgerin oder eines Nachfolgers soll im Frühling erfolgen. China bleibe bis dahin im Amt. Heizöl ist rund 31% teurer als vor einem Jahr. Das zeigt der Konsumentenpreisindex des Online-Vergleichsdienstes Comparis. Grund dafür seien unter anderem die Spannungen im Nahen Osten. Insgesamt bleibt die Teuerung bei Alltagsgütern aber tief. Im Juli lagen die Preise 0,4% höher als vor einem Jahr. Die Staatsverschuldung der USA ist erstmals auf über 40 Billionen Dollar gestiegen. Das geht aus aktuellen Zahlen des US-Finanzministeriums hervor. Damit hat sich die Verschuldung in weniger als 10 Jahren mehr als verdoppelt. Ein großer Teil des Anstiegs gehe auf die Ausgaben zur Bewältigung der Covid-Pandemie zurück.
0: Grüßt euch unterwegs, kurz nach 8:30 Uhr. Das sind alle Staus, die ihr mindestens 10 Minuten verliert. In der Region Solothurn anstehen wegen einem Unfall von heute Morgen auf der A1 Richtung Bern zwischen Herkingen und Unzigen plus eine Viertelstunde. In der Region Basel staut sich auf der A2 Richtung Basel zwischen dem Schweizer Hallentunnel und der Verzögerung Wiese 10 Minuten länger. Region Zürich A1 Richtung St. Gallen von Dietikon bis zum Gubrist 10 Minuten plus. Auf dem Westring Richtung Basel zwischen Urdorf Süd und dem Limmentaler Kreuz eine Viertelstunde. Und die A1 Richtung Bern zwischen Friedrichen und Zürich Ost, wo er 10 Minuten verliert im Moment.
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8: Und heute sind wir dann unter 30 Grad unterwegs. Der Donnerstag bringt um die 27 Grad. Dazu kommen wir wieder mal in den Genuss von ein bisschen Regen. Es wird immer wieder mal nass.
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8: Guten Morgen zusammen.
0: Morgen, schön, sind ihr mit uns.
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0: Go wie Festmusik vom DJ Alle Farben. Und falls ihr noch mehr gute Gründe braucht, um eine Party vom Jahr zu kommen, er da hätte sonst noch einen.
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0: So einfach ist es, oder?
3: Ist ja so. Und weil Kinder doch bekanntlich zu den ehrlichsten Menschen auf der Welt gehören, können wir diesen Aussagen einfach blind vertrauen.
1: Ja. Ich finde es eigentlich schön, weil da coole Sachen hat, Stände, die cool sind. 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
3: Amen.
0: Es ist doch eben schon auch ein Paradies für Familie und Kinder, Margovia Fest. Das fährt schon bei der Anreise an. 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

0: Taylor Swift. Guten Morgen, Argovia Landi, 11 Minuten 9.
1: Und jetzt gerade zu Zoe Weiss für euch. Zuerst die drei wichtigsten Meldungen von Trax, dass ihr gut planen könnt. In der Region Solothurn staut es noch ein bisschen wegen einem Unfall von heute Morgen auf der A1 Richtung Bern. Zwischen Herkingen und Uenzigen haben wir 10 Minuten länger. In der Region Basel auf der A2 Richtung Basel abbremsen. Zwischen Prattlen und der Verzügung Wiese 10 Minuten plus. Und in der Region Zürich der längste Stau auf dem Westring Richtung Basel. Zwischen Urdorf Süd und dem Limmataler Kreuz verlieren wir 10 Minuten aktuell.
0: Und der Donnerstag heute bringt einmal stellenweise Regen ins Argovieland. Gibt also einen kleinen Schnaufer für uns und auch für die Natur. Es kann immer wieder mal nass werden. Dazu um die 27 Grad.

0: Guten Morgen, Morgoviland. Zusammen starten wir in Donnerstag.
1: Morgen, morgen. Jetzt machen wir gemütlich. So, Livia Dim mit ihrem schönen aktuellen Hit «So easy to fall in love» jetzt gerade.
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1: Es ist 9 Uhr.
12: Ich bin der Nicola Catomas. Guten Morgen.
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12: Über 80% aller Asylsuchenden aus den nordafrikanischen Maghreb-Staaten sind im Jahr 2024 während ihres Verfahrens oder nach einem negativen Entscheid straffällig geworden. Häufig handelt es sich um Bagatelldelikte, wie der Blick berichtet. Bei allen anderen Asylsuchenden belief sich der Anteil der nach Strafgesetz beschuldigten Personen auf rund 12%. Laut dem Staatssekretariat für Migration seien im letzten Jahr 96% der Asylbevölkerung keiner Straftat beschuldigt worden. In Staufen ist gestern Morgen eine 64-jährige Fußgängerin von einem Auto angefahren und leicht verletzt worden. Wie die Kantonspolizei Aargau schreibt, war die Frau auf einem Trottoir unterwegs, als sie mutmaßlich von hinten erfasst wurde und stürzte. Die Autofahrerin hielt zunächst an und bot der Verletzten Wasser an, fuhr danach aber weiter. Die Kantonspolizei Aargau sucht die Lenkerin und Zeugen. Jean-Michel China hat seinen Rücktritt als Präsident der Schweizerischen Radio- und Fernsehgesellschaft angekündigt. Er stand dem Unternehmen fast 10 Jahre vor, wie die SRG mitteilt. Der Zeitpunkt für den Wechsel sei bewusst gewählt worden. Ein Personalausschuss des Verwaltungsrats bereite die Nachfolge vor. Die Wahl einer Nachfolgerin oder eines Nachfolgers soll im Frühling erfolgen. China bleibe bis dahin im Amt. Heizöl ist rund 31% teurer als vor einem Jahr. Das zeigt der Konsumentenpreisindex des Online-Vergleichsdienstes Comparis. Grund dafür seien unter anderem die Spannungen im Nahen Osten. Insgesamt bleibt die Teuerung bei Alltagsgütern aber tief. Im Juli lagen die Preise 0,4% höher als vor einem Jahr.
0: Der Nikkei in Tokio schließt 1,5% im Plus und dann geht noch die Devise. Ein Euro gibt es für 93 Rappen, ein US-Dollar für 80 Rappen.
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1: Das Neueste von der Strasse für euch am 2 ab 9 Uhr. In der Region Solothurn stockt es auf der A1 Richtung Bern. Zwischen Herkingen und Unzigen haben wir 10 Minuten länger. In der Region Basel abbremst auf der A2 Richtung Basel. Zwischen Prattlen und der Verzügung Wiese 10 Minuten plus. Region Zürich, da im Moment am meisten Geduld gefragt auf der A1 Richtung Bern. Das wegen einem Auto, das eine Panne hat. Zwischen Effretiken und dem Brütiseller Kreuz ist die mittlere Spur drum zu. Es geht da 20 Minuten länger. A1 Richtung St. Gallen, von Dietike bis zum Gubrist 10 Minuten plus. Und auf dem Westring Richtung Basel zwischen Urdorf Süd und dem Limmentaler Kreuz auch 10 Minuten länger.
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0: Der Donnerstag bringt eine kleine Abkühlung und stellenweise dann auch Regen zu uns. Es kann immer wieder einmal nass werden, dazu um die 27 Grad.
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0: Die Aare, die Reuss und der Rhein sind 24 Grad, die Limmat 25 und der Halwilersee ist 26 Grad.
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0: Kommt gut in Donnerstag.
1: Guten Morgen, Argovialand.

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1: 100 Franken abstauben kann jetzt Froni von Erlinsbach. Guten Morgen.
2: Ja, guten Morgen, Matteo.
1: Und zwar musst du für das 6 Fragen innerhalb von 20 Sekunden sind gemäss falsch beantworten.
2: Machen wir doch.
1: Toi, toi, toi und mach alles falsch. Und Argovilanz, ihr könnt miträtseln und mitfiebern mit der Froni und schauen, ob ihr es auch geschafft hättet. Froni, welcher Beruf tut das Loch im Zahn flicken?
2: Der Bäcker.
1: Falsch. Was ist grösser, eine Katze oder ein Elefant?
2: Eine Katze.
1: Falsch. Ein Land mit der Landessprache Portugiesisch.
2: Schweiz.
1: Falsch. Eine ungerade Zahl.
2: 6.
1: Falsch. Mit was du telefonieren?
2: Mit was telefoniere ich? Mit dem Tastli.
1: Ja, mit dem Tastli tust du nicht telefonieren, aber jetzt sind die 20 Sekunden davon gesäckelt.
2: Nein, scheiße.
1: Ach, Froni, genau. Aber trotzdem schön, ja, bist du da gewesen.
2: In Gottes Namen. Dann probiere ich es anders mal wieder.
1: Absolut. Danke korrekt. Argo Bilanz, die nächste Spielrunde in diesem Monat morgen.
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0: aktuelle Bombenhit von der Katy Perry.
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3: Einen guten Donnerstag, es ist 10 Uhr.
4: Ich bin der Nicola Katomas.
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4: In Teufental entsteht eine neue kantonale Asylunterkunft für körperlich beeinträchtigte Personen. Die rollstuhlgerechte Mietwohnung mit 8 Zimmern bietet Platz für 19 Personen. Der kantonale Sozialdienst wird die Unterkunft im September in Betrieb nehmen und die Betreuung mit eigenem Personal organisieren, wie das Sozialdepartement DGS mitteilt. In Staufen ist gestern Morgen eine 64-jährige Fußgängerin von einem Auto angefahren und leicht verletzt worden. Wie die Kantonspolizei Aargau schreibt, war die Frau auf einem Trottoir unterwegs, als sie mutmaßlich von hinten erfasst wurde und stürzte. Die Autofahrerin hielt zunächst an und bot der Verletzten Wasser an, fuhr danach aber weiter. Die Kantonspolizei Aargau sucht die Lenkerin und Zeugen. Die Schweizer Exporte haben im Juli nach monatelanger Stagnation kräftig zugelegt. Saisonbereinigt stiegen die Exporte gegenüber dem Vormonat um fast 14% auf rund 27,8 Milliarden Franken, wie das Bundesamt für Zoll- und Grenzsicherheit mitteilt. Dagegen verringerten sich die Importe. Damit stieg der Überschuss in der Handelsbilanz auf einen neuen Monatsrekord. Schweizer KMU unterschätzen offenbar die Gefahr von Cyberangriffen. Fast die Hälfte der Befragten hat laut einer Studie des Beratungsunternehmens Deloitte in den vergangenen 3 Monaten einen ernsten Cybervorfall erlebt. Trotzdem schätzt nur gut ein Fünftel das Risiko für das eigene Unternehmen als hoch ein. Laut Deloitte nehmen solche Angriffe zu und werden durch künstliche Intelligenz schneller und gezielter. Ein bisschen länger haben wir aktuell auf dem Westring Richtung Basel zwischen Urdorf Nord und am Limmataler Kreuz Stau wegen einer Verkehrsüberlastung. Genau gleich wie auf der A1 Bern Richtung St. Gallen zwischen Dietikon und dem Gubristunnel und auf der A1 St. Gallen Richtung Zürich zwischen Effretikon und dem Brütiseller Kreuz. Sonst eine freie Fahrt, kommen gut und sicher ans Ziel.
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3: Der Donnerstag bringt einmal Stellen wie es Regen ins Argovialand. Es gibt also einen kleinen Schnaufer für uns und vor allem auch für die Natur. Es kann immer wieder mal nass werden, dazu um die 27 Grad. Mit Restwolken und letzten Regengüssen starten wir morgen den 1. Freitag. Gegen den Nachmittag trocknet es aber schon wieder ab und die Sonne kommt vor.
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3: Wünsche euch einen guten Donnerstag.
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14: Zusammen durch den Donnerstag. Es ist 11 Uhr.
15: Ich bin der Nicola Cattomas.
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15: 4 von 5 Asylsuchende aus Nordafrika werden in der Schweiz straffällig. Abhilfe schaffen sollen 24 Stunden Asylverfahren. Dani Glur.
16: Im vorletzten Jahr sind knapp 4'300 Asylsuchende von Nordafrika in die Schweiz gekommen. Fast 3'500 davon sind straffällig geworden. Die konkreten Zahlen sind auch für das Staatssekretariat für Migration, SEM, neu. Überrascht sagen aber nicht, sagt der Sprecher vom SEM im Blick. Die Chance auf Asyl ist bei den Nordafrikanern sehr klein. 99% der Gesuche werden abgelehnt. Auch darum hat der zuständige Bundesrat Beat Jans die Schrauben angezogen. 24 Stunden Asylverfahren sollen verhindern, dass Nordafrikaner lange in der Schweiz bleiben können. Das Ziel bleibe aber, dass Personen aus diesen Ländern gar nicht erst kommen.
15: In Teufenthal entsteht eine neue kantonale Asylunterkunft für körperlich beeinträchtigte Personen. Die rollstuhlgerechte Mietwohnung mit 8 Zimmern bietet Platz für 19 Personen. Der kantonale Sozialdienst wird die Unterkunft im September in Betrieb nehmen und die Betreuung mit eigenem Personal organisieren, wie das Sozialdepartement DGS mitteilt. Der Hitzesommer dürfte in den Alpen zu einer Rekordzahl an Felsstürzen führen. Allein im Mont Blanc-Massiv werden laut französischen Forschenden 450 größere Felsstürze erwartet. Eine große Mehrheit der Felsstürze sei auf die Klimakrise zurückzuführen, teilen Forscher mit. Eine weitere Ursache sei der Gletscherschwund. Die Destabilisierung der Felswände stelle ein Risiko für Alpinistinnen und Alpinisten dar. Seit Beginn des Sommers seien mehrere ums Leben gekommen. Ein bisschen länger geht es aktuell auf dem Nordring Richtung St. Gallen zwischen dem Limmataler Kreuz und dem Gubrisch-Tunnel. Da stockt der Verkehr wegen einer Verkehrsüberlastung, genau gleich wie auf dem Westring Richtung Basel zwischen Urdorf Nord und dem Limmataler Kreuz. Sonst haben die Freifahrt, kommen gut und sicher ans Ziel.
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17: Der Donnerstag bringt einmal stellenweise Regen ins Argovia-Land, gibt also einen kleinen Schnaufer für uns und vor allem auch für die Natur. Es kann immer wieder mal nass werden, dazu um die 27 Grad. Mit Restwolken und den letzten Regengüssen starten wir morgen einen Freitag. Gegen den Nachmittag trocknet es aber schon wieder ab und die Sonne kommt führen.
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17: Und jetzt der Miles Smith für euch.
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0: wünsche einen guten Donnerstag.
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4: Es ist der 20. August. Wir gehen zurück ins Jahr 1985 zu den Hooters und All You Zombies. Es wird der erste Hit für die amerikanische Rockband. Der Keyboarder und Gründer der Hooters, der Rob Hyman, sagt dieser Nummer auch gerne den 10-Minuten-Song, weil er den mit seinem Bandkumpel Eric in gerade mal 10 Minuten geschrieben hat. Okay, vielleicht hätten sie auch ein bisschen länger gebraucht, sagt er, aber in einer Nacht sind er gestanden. Weil in All You Zombies auch biblische Personen drin vorkommen, wie der Noah oder der Moses, sind die beiden auch immer wieder nach dem tieferen Sinn vom Text befragt worden. Und sie haben dann immer müssen sagen, also wir haben da gar nicht gross darüber nachgedacht, es sei einfach passiert, der Text sei einfach so aus ihnen rausgesprudelt. Ja, offenbar haben die beiden einfach die richtige Intuition gehabt. Mit dem melodiösen Folk-Rock-Song landet sie nämlich ein absoluter Volltreffer. Es wird einer von ihren grössten Hits. Da sind jetzt also die Hooters mit ihrem 10-Minuten-Song

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Loud Luxury für euren Donnerstag. Jetzt wird es aber ein bisschen ruhiger. Wir gehen es gemütlich an mit der Lady Gaga und dem Bruno Mars. Kommen gut durch den Tag, kommen gut Richtung Mittagspause mit Die with a Smile.

Lady Gaga. Mit dem Bruno Mars wünsche ich euch einen guten Donnerstag. In 9 Minuten ist es 12 Uhr. Habt ihr Sorge in der Region Solothurn? Da liegen die Gegenstände auf der Spur auf der A2 Richtung Luzern. Zwischen Reide und Dagmarsellen darum vorsichtig fahren. Etwa 500 Meter vor der Ausfahrt Dagmarsellen hat hier Gegenstände auf der Spur. Und noch eine Meldung aus der Region Brugg parat für euch. Hier ist aktuell der Habsburg-Tunnel in beide Richtungen gesperrt. Es geht bis zu 20-30 Minuten länger, wenn ihr dort vorne dran steht. Ich wünsche euch eine gute Fahrt in Donnerstagmittag. Jetzt mit Genesis.

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10: Es geht Richtung Mittag. Schön, sind ihr mit dabei bei Radio Argovia am 12.
11: Ich bin der Nicola Catomas.
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11: Die Juso Aargau will einen Platz in der Aargauer Regierung. Die Jungpartei schickt Vorstandsmitglied Loredana Nigro ins Rennen um die Nachfolge von FDP-Regierungsrat Stefan Attiger. Für die Ersatzwahl vom 18. Oktober stehen neben Nigro bisher FDP-Nationalrätin Maya Rennecker, GLP-Großrat Dominik Kresch sowie Stefan Zurflu von der Musikpartei fest. 4 von 5 Asylsuchende aus Nordafrika werden in der Schweiz straffällig. Abhilfe schaffen sollen 24 Stunden Asylverfahren. Dani Glur.
13: Im vorletzten Jahr sind knapp 4.300 Asylsuchende von Nordafrika in die Schweiz gekommen. Fast 3.500 davon sind straffällig geworden. Die konkreten Zahlen sind auch für das Staatssekretariat für Migration, SEM, neu. Überrascht sagen aber nicht, sagt der Sprecher vom SEM im Blick. Die Chance auf Asyl ist bei den Nordafrikanern sehr klein. 99% der Gesuche werden abgelehnt. Auch darum hat der zuständige Bundesrat Beat Janz die Schrauben angezogen. 24 Stunden Asylverfahren sollen verhindern, dass Nordafrikaner lange in der Schweiz bleiben können. Das Ziel bleibe aber, dass Personen aus diesen Ländern gar nicht erst kommen.
11: Die Bevölkerung in der Schweiz ist im vergangenen Jahr erneut gewachsen. Ende 2025 lebten in der Schweiz rund 9,1 Millionen Menschen, 0,8% mehr als im Jahr zuvor. Das Wachstum verlangsame sich, schreibt der Bund. Dies, weil weniger Personen in die Schweiz eingewandert und gleichzeitig mehr Personen ausgewandert sind. Der Hitzesommer dürfte in den Alpen zu einer Rekordzahl an Felsstürzen führen. Allein im Mont Blanc-Massiv werden laut französischen Forschenden 450 größere Felsstürze erwartet. Eine große Mehrheit der Felsstürze sei auf die Klimakrise zurückzuführen, teilen Forscher mit. Eine weitere Ursache sei der Gletscherschwund. Ein bisschen länger habt ihr auf dem Nordring Richtung St. Gallen zwischen dem Limmataler Kreuz und dem Gubristunnel. Da stockt der Verkehr wegen einer Verkehrsbelastung. Genau gleich wie auf dem Westring Richtung Basel zwischen Urdorf Nord und dem Limmataler Kreuz. Dann ist der Habsburg-Tunnel in beide Richtungen gesperrt. Das wegen technischer Problemen. Ihr habt hier also auch ein bisschen länger. Zum Schluss noch ein Blick in Süden auf der A2 Chiasso Richtung Gotthard. Hat zwischen Quinto und der Dossierstelle Airolo 5 km Stau. Da habt ihr also bis zu 50 Minuten länger. Ich wünsche eine gute und sichere Fahrt.
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10: Mal freundlicher, mal mit Wolken und einmal mit dem Regengutsch. So geht es heute durch den Tag. Das Ganze noch mit bis zu 27 Grad. Und morgen ist es ziemlich bewölkt, gibt ab und zu immer mal wieder Regen. Erst am Nachmittag verlagert sich dann die Regenwolken Richtung Alpen und dann wird es mehr und mehr sonniger. Das Ganze aber bei höchstens 20 Grad.
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10: Heidi, hi, ich wünsche euch jetzt einen guten.
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0: bin ein bisschen Hellseher heute. Ich wünsche euch zuerst jetzt mal einen guten Mittag, liebes Argovialand. Ja, ich weiss zum Beispiel, als nächstes kommt der Charlie Proof mit One Call Away. Und ich weiss auch, was es für einen beliebten Satz wird geben, der am 4. September wird fallen, nämlich dieser da.
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4: Das ist der Mittag mit Radio Argovia. Schön, sind ihr mit dabei. Jetzt ist es 12:30.
5: Ich bin der Nicola Katomas.
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5: Die Juso Aargau will einen Platz in der Aargauer Regierung. Die Jungpartei schickt Vorstandsmitglied Loredana Nigro ins Rennen um die Nachfolge von FDP-Regierungsrat Stefan Attiger. Für die Ersatzwahl vom 18. Oktober stehen neben Nigro bisher FDP-Nationalrätin Maya Rennecker, GLP-Großrat Dominik Kresch sowie Stefan Zurflu von der Musikpartei fest. 4 von 5 Asylsuchende aus Nordafrika werden in der Schweiz straffällig. Abhilfe schaffen sollen 24 Stunden Asylverfahren. Dani Glur.
7: Im vorletzten Jahr sind knapp 4.300 Asylsuchende von Nordafrika in die Schweiz gekommen. Fast 3.500 davon sind straffällig geworden. Die konkreten Zahlen sind auch für das Staatssekretariat für Migration, SEM, neu. Überrascht sagen aber nicht, sagt der Sprecher vom SEM im Blick. Die Chance auf Asyl ist bei den Nordafrikanern sehr klein. 99% der Gesuche werden abgelehnt. Auch darum hat der zuständige Bundesrat Beat Jans die Schrauben angezogen. 24 Stunden Asylverfahren sollen verhindern, dass Nordafrikaner lange in der Schweiz bleiben können. Das Ziel bleibe aber, dass Personen aus diesen Ländern gar nicht erst kommen.
5: Die Bevölkerung in der Schweiz ist im vergangenen Jahr erneut gewachsen. Ende 2025 lebten in der Schweiz rund 9,1 Millionen Menschen, 0,8% mehr als im Jahr zuvor. Das Wachstum verlangsame sich, schreibt der Bund. Dies, weil weniger Personen in die Schweiz eingewandert und gleichzeitig mehr Personen ausgewandert sind. Ein bisschen länger haben wir auf dem Nordring Richtung St. Gallen zwischen dem Limmataler Kreuz und dem Gubristunnel. Da stockt der Verkehr wegen einer Verkehrsüberlastung. Genau gleich wie auf dem Westring Richtung Basel zwischen Urdorf Nord und dem Limmataler Kreuz. Dann ist der Habsburg-Tunnel in beide Richtungen gesperrt. Das wegen technischer Problemen. Ihr habt hier also auch ein bisschen länger. Zum Schluss noch ein Blick in Süden auf der A2 Chiasso Richtung Gotthard. Hat es zwischen Quinto und der Dossierstelle Airolo 5 km Stau. Da haben wir also bis zu 50 Minuten länger. Ich wünsche eine gute und sichere Fahrt.
4: Mal mehr, mal weniger Wolken heute. Es kann örtlich auch mal einen Regengutsch geben. Das Ganze wie bis zu 27 Grad.
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1: Ich bin der Urs Hofstetter. In der Schweiz sind im Moment noch mehrere hundert Lehrstellen für diesen Sommer offen. Laut dem Berufsbildungsportal Justi werden noch ein Haufen junge Leute im Detailhandel gesucht, aber auch Elektroinstallateure, Köche oder Maurer. Für den Sommer 2027 sind laut Justi aktuell noch über 21'000 Lehrstellen offen. Die meisten im KV, aber auch im Gesundheits- und Betreuungsbereich, in der Logistik oder auch in den Küchen. Und Elektrolastwagen und Busse erleben einen regelrechten Boom. Letztes Jahr sind weltweit etwa 500'000 E-LKW und E-Busse verkauft worden, fast doppelt so viel wie vorletztes Jahr. Laut einer Aufstellung der unabhängigen Forschungsorganisation ICCT sind vor allem in China die Verkäufe von E-Lastwagen explodiert. Unter anderem wegen sinkender Batteriekosten und staatlicher Fördermaßnahmen. Aber auch in der EU, in Großbritannien, in Indien und in Brasilien läuft das Geschäft mit schweren E-Fahrzeugen wie geschmiert.
0: Und jetzt der Zwischenstand von der Schweizer Börse. Direkt aus dem Börsenhandel von der Aargauischen Kantonalbank.
2: Die Börse zeigt sich am heutigen Tag von der leicht negativeren Seite und handelt rund 0,2% im Minus. Der Markt war etwas verunsicher, nachdem in den USA gewisse Nervosität geherrscht hat und der Dollar etwas unter Druck kam. Auf den Einzeltiteln gibt es relativ wenig News. Sentiel, der Stromversorger, hat Halbjahreszahlen gezeigt, die positiv waren. Vor allem der Wachstum geht stark weiter. Die Aktie ist rund 14% im Plus. Darum noch etwas aus den USA. Moderna, der Impfstoffhersteller, hat eine erfolgreiche Hautkrebs-Impfstoffstudie vorgelegt. Das hat die Aktie dann gestern beflügelt und sie hat mit einem Plus von 177% geschlossen. Simon Brehm, direkt aus dem Börsenhandel von der Aargauischen Kantonalbank.
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10: Ich bin der Nico Eichwald.
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10: Die Bevölkerung in der Schweiz ist im vergangenen Jahr erneut gewachsen. Ende 2025 lebten in der Schweiz rund 9,1 Millionen Menschen, 0,8% mehr als im Jahr zuvor. Das Wachstum verlangsame sich, schreibt der Bund. Dies, weil weniger Personen in die Schweiz eingewandert und gleichzeitig mehr Personen ausgewandert sind. US-Präsident Donald Trump hat erneut die Schweiz ins Visier genommen. Grund für seinen Ärger waren einmal mehr die Zinsen im Handel zwischen den beiden Ländern. Die Schweiz würde stark von den USA profitieren und dass er das jederzeit ändern könne, sagte Trump. Er habe das absolute Recht, sämtlichen Handel mit einem Land wie der Schweiz zu stoppen, so Trump weiter. Dann wäre das Land nicht mehr funktionsfähig. Trotzdem werde sie als Eliteland bezeichnet.
11: I have the absolute right to cut off all business with a country like Switzerland. Like a, so why are they prime if I can cut off the business and they are no longer functional. And yet they're considered to be like an elite country.
10: Der Bund hat sich bislang nicht zu Trumps Vorwürfen geäußert. Justizminister Beat Jans rechnet vorerst nicht mit Schweizer Rückkehrzentren für abgewiesene Asylsuchende in Drittstaaten. Bisher gäbe es in Europa kein einziges funktionierendes Modell, sagt Jans der NZZ. Der Bundesrat sei grundsätzlich offen für solche sogenannte Return-Hubs. Sie müssten aber die Schweizer Gesetze und Menschenrechte einhalten, sowie praktikabel und wirtschaftlich sein. Unwetter haben in der Nacht auf heute in mehreren Regionen Deutschlands schwere Schäden angerichtet. Im südwestlichen Bundesland Rheinland-Pfalz kam nach Angaben der Polizei eine Person durch einen herabstürzenden Baum ums Leben. Der Sturm habe zu zahlreichen umgestürzten Bäumen und beschädigten Gebäuden geführt. Auch in anderen Bundesländern gab es zahlreiche wetterbedingte Einsätze. Auf Brems müssen im Moment auf der A1 Nordring Zürich, Bern Richtung St. Gallen zwischen dem Limmatal der Kreuz und dem Gubrisch-Tunnel und dann stehen wir vor dem Gotthard-Tunnel ab Wasser. Dort 2 km heisst für euch 20 Minuten mehr planen. Gute Fahrt!
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9: Mal freundlicher, mal mit Wolken und auch mal mit dem Regengutsch. So geht es heute durch den Tag. Das Ganze noch mit bis zu 27 Grad. Und morgen dann ist es ziemlich bewölkt, gibt ab und zu immer mal wieder Regen. Erst am Nachmittag verlagert sich dann die Regenwolken Richtung Alpen und dann wird es mehr und mehr sonniger. Das Ganze aber bei höchstens 20 Grad.
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9: Hey, hi, schön, sind ihr mit dabei.

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0: 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Jetzt machen wir eine besondere Art von Ferien. Eine kleine Auszeit gibt es mit meiner Kollegin Jasmin Bruder.
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11: Ich bin der Nico Eichwald.
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11: Die Juso Aargau will einen Platz in der Aargauer Regierung. Die Jungpartei schickt Vorstandsmitglied Loredana Nigro ins Rennen um die Nachfolge von FDP-Regierungsrat Stefan Attiger. Für die Ersatzwahl vom 18. Oktober stehen neben Nigro bisher FDP-Nationalrätin Maja Rinika, GLP-Großrat Dominik Gresch sowie Stefan Zurflu von der Musikpartei fest. US-Präsident Donald Trump hat erneut die Schweiz ins Visier genommen. Grund für seinen Ärger waren einmal mehr die Zinsen im Handel zwischen den beiden Ländern. Die Schweiz würde stark von den USA profitieren und dass er das jederzeit ändern könne, sagte Trump. Er habe das absolute Recht, sämtlichen Handel mit einem Land wie der Schweiz zu stoppen, so Trump weiter. Dann wäre das Land nicht mehr funktionsfähig. Trotzdem werde sie als Eliteland bezeichnet.
13: I have the absolute right to cut off all business with a country like Switzerland. Like anything. So why are they prime if I can cut off the business and they are no longer functional and yet they're considered to be like an elite country.
11: Der Bund hat sich bislang nicht zu Trumps Vorwürfen geäußert. Personalausfälle sind für viele kleinere und mittlere Unternehmen in der Schweiz eine zunehmende Belastung. In den vergangenen 10 Jahren waren 4 von 10 Unternehmen von finanziellen Folgen durch Ausfälle betroffen. Das zeigt eine Studie des Versicherers AXA. Zunehmend spielen auch psychische Belastungen eine Rolle. Gut ein Drittel der befragten KMU berichtet von entsprechenden Fehlzeiten. Justizminister Beat Jans rechnet vorerst nicht mit Schweizer Rückkehrzentren für abgewiesene Asylsuchende in Drittstaaten. Bisher gäbe es in Europa kein einziges funktionierendes Modell, sagt Jans der NZZ. Der Bundesrat sei grundsätzlich offen für solche sogenannte Return-Hubs. Sie müssten aber die Schweizer Gesetze und Menschenrechte einhalten, sowie praktikabel und wirtschaftlich sein.
14: Es stockert auf der A1 Bern Richtung St. Gallen zwischen Dietikon und dem Gubrisch-Tunnel, genauso auf der A3 Westring Zürich, Chur Richtung Basel zwischen Durdorf Nord und dem Limmataler Kreuz. Dann haben wir Stau auf der A1 Bern Richtung Zürich zwischen Kriegstedt und Wang an der Aare, dort wegen einem Pannenfahrzeug. Dann weiter auf der A2 Luzern Richtung Gotthard zwischen Wasser und Göschen einen Kilometer, brauchen etwa 10 Minuten länger. Und in die andere Richtung ab Feido hat es 8 Kilometer Stau und ihr braucht etwa eine Stunde 20 Minuten mehr Zeit.
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10: Zwischendurch recht freundlich, dann kann es aber auch mal mehr Wolken geben und auch eine Regengutstelle örtlich mal drin im Verlauf des Tages. Morgen dann starten wir eher regnerisch in den Tag, den Freitag. Erst am Nachmittag da wandern die Regenwolken dann Richtung Alpen und dann wird es freundlicher. Das Ganze bei höchstens 20 Grad morgen.
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7: Ich bin der Nico Eichwald.
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8: Die Sommerhitze verändert das Reiseverhalten von Schweizerinnen und Schweizern. Mehr als die Hälfte der Bevölkerung hat ihre Reiseplanung laut einer Umfrage im Auftrag des Reiseveranstalters der Tour Suisse bereits hitzebedingt angepasst oder will dies in Zukunft tun. Der Wandel im Reiseverhalten ist bei jüngeren Menschen besonders ausgeprägt. Dort gaben rund 2/3 an, ihre Planung bereits verändert zu haben oder dies künftig tun zu wollen. Der Ende Jahr zurücktretende Aargauer Regierungsrat Stefan Attiger wechselt in die Privatwirtschaft. Ab Neujahr wird der heutige Baudirektor für die Badener Marktsteingruppe tätig sein. In einer neu geschaffenen Funktion soll der 59-jährige Attiger als Bindeglied zwischen Auftraggebern und politischen Organen bei der Arealentwicklung tätig sein, teilt die Marktsteingruppe mit. Der Bundesrat will gewässerschädigende Arzneimittel für Menschen und Tiere kennzeichnen. Der Bundesrat empfiehlt einen entsprechenden Vorstoß der wattländischen GLP-Nationalrätin Selin Weber zur Annahme. Die Motion fordert, dass solche Medikamente nur noch auf Rezept abgegeben werden dürfen. Ein rumänischer Kampfjet hat eine mit Sprengstoff beladene Drohne abgeschossen. Der Vorfall ereignete sich heute Morgen im Schwarzen Meer in der Nähe der Gasplattform Neptun Deep, teilt Rumäniens Verteidigungsminister mit. Zu diesem Zeitpunkt befanden sich auf der Plattform mehrere hundert Menschen. Woher die Drohne stammt, ist bislang unklar. Er sagte lediglich, dass es sich nicht um eine Drohne aus der Ukraine handle. Kurze Zeit später meldete sich auch der rumänische Präsident. Er vermutet, dass Russland hinter dem Vorfall steckt.
6: Damit ihr gut und sicher ankommt, das Wichtigste jetzt von unterwegs. Region Solothurn, da heisst Richtung Zürich zwischen Kriegstätten und der Verzweigung Herkingen, geht es über mehrere Abschnitte insgesamt eine halbe Stunde länger. In der Region Basel, da zwei Richtung Basel zu, zwischen der Verzweigung Hagnau und dem Badischen Bahnhof, plus 10 Minuten. Auf der Gegenseite hat es einen Unfall gegeben. Hier zwei, Richtung Luzern, zwischen der Verzweigung Hagnau und Bratelen. Die rechte Spur ist darum blockiert. Eine Viertelstunde müsst ihr anstehen. Dann in der Region Zürich. Dort der A3 Westring Richtung Basel zwischen Urdorf Nord und dem Limmataler Kreuz stockt der Verkehr. Es geht insgesamt 10 Minuten länger. Kommt gut und sicher an.
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6: kann mal noch einen Regengutsch geben oder dann auch ein Gewitter, auch durch die Nacht durch. Auch morgen am Freitag, da brauchen wir den Regenschutz noch bis etwa am Anfangsnachmittag, nach dem Mittag. Später da wandern die Regenwolken der richtigen Alpen zu und bei uns gibt es mehr und mehr Sonne. Das ganze Mond bei höchstens 21 Grad.
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6: Heidi, hi, und mit euch, das ist gut so. Der Vize-Freitag, den haben wir fast schon geschafft. Und da stimmen wir uns ja schon ein fürs Wochenende mit ganz viel Party.
9: Einfach genial, was da auf die Beine gestellt wird.
6: Ja, wo ihr richtig könnt festen, schon ab heute Abend, verrate ich euch jetzt dann gerade. 4 Hits am Stück stehen auf dem Programm. Der Anfang macht den Platz 1 vom Argovia Countdown. Shakira und der Burna Boy. Die, die!

0: Einfach die beste Musik für euren Donnerstagnachmittag. Jetzt gehen wir mit der Ellie Goulding und Lights hier bei Radio Argovia. Und Freunde, heute geht es ja genau noch ein Jahr bis zu der nächsten Badenfahrt. Eines der buntesten und grössten Stadtfest der ganzen Schweiz. Und diese Vorfreude die könnt ihr heute total ausleben am grössten Stadtfest vom Aargau dieses Jahr.
1: Es ist bunt, es ist total vielseitig. Also ich war selber erstaunt, was da alles aus dem Boden gestampft wird. Und ich freue mich selber auch riesig, um dann zu schauen, wie das alles nachher wirkt, auch in der Nacht wirkt, mit Licht und so weiter. Also ich glaube, es wird eine ganz tolle Sache, ja.
0: Letizia freut sich schon auf Stadtfest in ihrer Stadt Brugg. Das geht heute nämlich los und erinnert ja ein bisschen an eine kleine Badenfahrt, kann man schon sagen. Da gibt es nämlich auch ganz spezielle Bauten, mehrere Bühnen in der Stadt verteilt und eine ganze Stadt auch, wo in einem ganz anderen Vibe ist, wie sonst so.
2: Da hat viel Leidenschaft, sieht man mit all diesen Bauten und so. Und was natürlich schön ist, es gibt einmal eine ganz andere Atmosphäre in dieser Stadt.
0: Und natürlich für gross und klein.
3: Also ich finde, der IC-Platz, der ist richtig umgestaltet worden. Und jetzt auch doppelstöckig. Und die Bahnen sind in einem kleinen Ort, aber es sind sehr viele Bahnen. Und ich freue mich schon, auf einer Bahn zu sein.
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0: Der DJ, alle Farben damit dabei in zwei Wochen am Argovia-Fest. Aber wir können, wie gesagt, schon heute Abend Party machen. Heute Abend geht das Stadtfest Bruck los. Und mit dabei auf Kosten von Radio Argovia, da ist Kathi von Wettigen.
1: So cool, danke vielmals. Ich liebe so Stadtfest und Kilby und feine Streetfood. Es ist einfach, man trifft Leute, es ist eine gute Stimmung, es ist meistens ausgelassen. Das ist das, was ich gerne habe.
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0: Three Doors Down.
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0: Ein richtig angesagter Titel. Jetzt denn gerade für euch gerade als erstes Tiffany, Iris und Vertigo habe ich parat. Wir machen aber Sonnendach auch heute auf, wenn es ein bisschen drin regnet ab und zu. Nick, you're noch mit dabei. Und wir fühlen das Leben mit dem Robbie Williams. Das ist einfach die beste Musik für euch. Jetzt ist es 3:30, damit ihr gut und sicher ankommt. Da vier Meldungen für euch, Region Solothurn, da heisst Richtung Zürich. Zwischen Kriegsstätten und der Verzweigung Herkingen stockt es über mehrere Abschnitte, es geht eine gute halbe Stunde länger. Region Basel, da zwei Richtung Basel, zwischen der Verzweigung Hagnau und dem Badischen Bahnhof geht es eine Viertelstunde länger. Auf der Gegenseite hat es einen Unfall gegeben, da zwei Richtung Luzern, zwischen Breite und Brattelen ist die rechte Spur darum blockiert, eine Viertelstunde braucht ihr mehr Zeit. Und noch die Region Zürich, der A3 Westring, zwischen Urdorf Süd und dem Limmataler Kreuz, dort plus 10 Minuten. Haben Sie Sorge unterwegs, kommen gut an.
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0: Schön sind ihr dabei, Pirati Argovia an diesem Donnerstagnachmittag. Und wenn ihr jetzt so einen kleinen Energy Booster aus dem Radio braucht, also richtig gute Vibes, also ich sage euch in dem nächsten Song, mehr gute Laune in 3 Minuten verpackt, das geht überhaupt nicht. Und mehr 80er Vibes in einem Song auch nicht. Geschichte dazu, die gibt es auch noch.
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4: Es ist der 20. August im Jahr 1984, erobert zwei gerade mal 21-jährige Engländer unsere Charts. Die Rede ist von Wham und ihrem ersten Nummer 1 Hit Wake Me Up Before You Go Go.
5: Wake me up before you go go.
4: Aber der wahre Star hinter dem Erfolg ist Mrs. Jennifer Ridgely, die Mutter des Bandmitglieds Andrew. Sie war eine strenge Grundschullehrerin und hat dafür gesorgt, dass ihr Sohn sich um den neuen Klassenkamerad George Michael kümmert. Beide Jungs haben schnell ihre Leidenschaft für die Musik entdeckt. Im Elternhaus von Andrew nehmen die beiden ihre ersten Songs auf. Aber wie ist es denn zu diesem kultigen Titel gekommen? Der Andrew hat am Abend vor dem Schlafen einen Zettel an die Tür von seinem Kinderzimmer gehängt.
5: Yeah, yeah.
4: Auf dem ist gestanden: Wake me up before you go go. Wo der George Michael am anderen Tag vorbeischaut, hat er den Zettel gesehen und denkt: Hey, aus dem könnte man doch noch einen Song machen. Mit einer Melodie im Kopf hat er im Handumdrehen etwas Nettes geschrieben und der Hit ist geboren gewesen. Heute gehört Wake Me Up Before You Go Go zu den grössten Hits der 80er. Alles dank der Frau Ridgely und einem Zettel an der Tür.

0: Einfach die beste Musik für euren Donnerstagnachmittag hier mit Billie Eilish und Birds of a Feather. Das Update haben wir parat, Punkt 4. Und dann starten wir so langsam richtig für oben mit dem David Guetta und der Sia. Beautiful People noch gerade als nächstes.
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18: Ich bin der Nico Eichwald.
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18: Der Schweizerische Gewerkschaftsbund SGB fordert eine 13. Pensionskassenrente. Nicht nur die AHV, auch die Pensionskassen sollen eine zusätzliche Rente ausbezahlen, sagt Daniel Lampard, Chefökonom des SGB.
19: Pensionskassen haben im Moment viel Geld, auch viele Reserven und bei den Renten ist es abgegangen und das muss jetzt korrigiert werden. Das Geld muss bei den Leuten ankommen. Darum braucht es eine 13. Pensionskassenrente jetzt Ende Jahr.
18: Pensionskassenrenten seien verglichen mit vor 10 Jahren um 15% tiefer geworden. Ob es eine 13. Pensionskassenrente gibt, entscheiden am Schluss die Stiftungsräte der Pensionskassen. Der SGB will nun eine Informationskampagne lancieren. Die Sommerhitze verändert das Reiseverhalten von Schweizerinnen und Schweizern. Mehr als die Hälfte der Bevölkerung hat ihre Reiseplanung laut einer Umfrage im Auftrag des Reiseveranstalters der Tour Suisse bereits hitzebedingt angepasst oder will dies in Zukunft tun. Der Wandel im Reiseverhalten ist bei jüngeren Menschen besonders ausgeprägt. Dort gaben rund 2/3 an, ihre Planung bereits verändert zu haben oder dies künftig tun zu wollen. Der Ende Jahr zurücktretende Aargauer Regierungsrat Stefan Attiger wechselt in die Privatwirtschaft. Ab Neujahr wird der heutige Baudirektor für die Badener Marktsteingruppe tätig sein. In einer neu geschaffenen Funktion soll der 59-jährige Attiger als Bindeglied zwischen Auftraggebern und politischen Organen bei der Arealentwicklung tätig sein, teilt die Marktsteingruppe mit.
0: Damit ihr gut und sicher ankommt, das Wichtigste jetzt von unterwegs. Region Solothurn, da ist richtig Zürich. Zwischen Kriegsstätten und der Verzweigung Herkingen geht es eine knappe halbe Stunde länger, es stockt immer mal wieder. Region Basel, da zwei richtig Basel, zwischen dem Schweizer Hallentunnel und dem Badischen Bahnhof plus eine Viertelstunde. Da zwei richtig Luzern, zwischen der Verzweigung Hagnau bis Arisdorf geht es eine Viertelstunde länger, stockt aber auch richtig A3 bis Rheinfelden noch. Die Region Zürich, da ist richtig Bern, zwischen der Verzweigung Brütisellen und Zürich Ost plus 10 Minuten, dort aktuell. Dann da ist richtig wieder Richtung Bern, Entschuldigung, zwischen Tietiken und der Raststätte Würlos fährt es an von Stauen, braucht er 5 Minuten länger. Dann da eins Richtung St. Gallen, zwischen dem Limmataler Kreuz und Affoltern fährt es an von Stocken plus 10 Minuten. Der A3 Westring zwischen Urdorf Süd und dem Limmataler Kreuz auch dort 10 Minuten anstehen. Gute Fahrt!
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0: Durch den Donnerstagabend und auch durch die Nacht geht es bewölkt, teils nass weiter. Die Temperaturen die sinken dann auf den tiefsten Wert von 16 Grad am Morgen. Der Freitag zuerst noch regnerisch, am Nachmittag tut es dann wieder mehr und mehr auf, bei höchstens aber 21 Grad. Aktuell messen wir in Muri 27 Grad.
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0: Heidi, hei, ja, und gerade mit dem Regen diese Woche. Da sind so ein paar Sommerviecher wieder zurück, die wir also gar nicht vermisst haben. Ja, die Keiben, Mucke. Die stechen immer mehr. Ich glaube, süßes Blut geht so auch so. Gibt es das überhaupt? Das checken wir jetzt gerade. Aber mit richtig viel Musik jetzt mal zuerst in Endspurt. Da ist der David Guetta und Sia.

0: Guten Donnerstag mit Radio Argovia. Schön, sind ihr mit dabei. Und sobald die ersten Wasserpfützen wieder im Argovialand gibt, da sind auch sie wieder zurück. Die Blutsauger von der Dunkelheit, die fliegenden Plagegeister, der Sorterror im Schlafzimmer. Ja, rechtzeitig zum Weltmoskitotag, den wir heute feiern, surren diese Woche wieder auch vermehrt. Ich habe gestern auch schon wieder versucht, eine zu verwünschen. Und geht so, ja so, stechen die Viecher auch immer nur euch? Habt ihr euch auch schon gefragt, ob ihr eigentlich süßes Blut habt? Gibt es das überhaupt? Der Parasitologe von der Uni Zürich, der Alexander Mattis, weiss die Antwort.
1: Mucken merken nicht, was für eine Blutgruppe oder was für eine Blutzusammensetzung wir haben. Also es ist wirklich eben der Körpergeruch, der unterschiedlich ist auf Mucken. Und das ist sehr individuell. Und entsprechend schmeckt jeder Mensch ein bisschen anders. Man sagt das ja, man kann jemanden nicht schmecken. Und das hängt tatsächlich mit dem zusammen. Das Interessante ist vielleicht auch, dass das auch ändern kann. Also wenn Sie da in der Schweiz sehr schon von Mucken angefallen werden, Ihre Partnerin nicht, kann das in Asien, kann das gerade umgekehrt sein.
0: Ja, dann müssen wir vielleicht einfach in die Ferien. Gibt es einen Unterschied zwischen Männern und Frauen? Wer wird mehr gestochen?
1: Das Einzige, was man weiss, ist, dass Mucken lieber schwangere Frauen haben. Und das hängt damit zusammen, dass schwangere Frauen eher ein bisschen mehr CO2 ausatmen und eher leicht erhöhte Temperatur haben. Das ist das Einzige, was man gesehen hat, was einen Einfluss hat bezüglich Muckenpräferenzen.
0: Gratis Akupunktur, die niemand bestellt hat. Das ist Radio Argovia.

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0: Styles bei Radio Argovia. Und jetzt haben wir gerade den Ray Garvey, Free Like the Ocean. Und ist das bei euch auch so, wenn ihr an ein Sportevent geht, also einfach so zuschauen, fühlt ihr euch auch ein bisschen sportlich?
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1: Mein Name fährt auf, richtig für Abend. Schön sind ihr mit dabei hier bei Radio Argovia. Und noch mit diesen Hits Teddy Swims, Mr. Know-It-All. Purple Disco Machine am Start.
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1: Und der richtig coole 80er von der Belinda Carlisle.
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1: Da ist der Donnerstag. Jetzt ist es 16:30 hier bei Radio Argovia.
6: Ich bin der Nico Eichwald. Guten Tag.
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6: Die Schweiz stärkt ihre Gasversorgung für den kommenden Winter. Die Gaswirtschaft, die wirtschaftliche Landesversorgung und der Bund haben die bestehenden Vorsorgemaßnahmen ergänzt. So kann die Schweiz bei Bedarf Gas beziehen, das von Frankreich durch die Schweiz nach Italien geliefert wird. Das teilt das Bundesamt für wirtschaftliche Landesversorgung mit. Die Schweiz hat keine eigenen Speicher und ist vollständig auf Gasimporte und Speicherkapazitäten im Ausland angewiesen. Aufgrund der starken Regenfälle ist am Morgen die Autobahn A2 bei Lugano kurzzeitig gesperrt worden. Wie die Tessiner Kantonspolizei mitteilt, war dies nötig, um das Wasser ablaufen zu lassen. Für einen Großteil des Tessins gilt bis am Abend die Gewitterwarnstufe 3. Es muss mit Blitzeinschlägen oder umstürzenden Bäumen gerechnet werden. Bei massiven russischen Angriffen auf die ukrainische Hauptstadt Kiew

0: Nach Angaben von Bürgermeister Vitali Klitschko mindestens 15 Menschen getötet worden. Klitschko nannte nach den nächtlichen Attacken mehrfach eine höhere Zahl der Toten. Die Beseitigung der Folgen dauere an, sagte er. Russland setzte bei den Luftschlägen zuletzt verstärkt ballistische Raketen ein, in dem Wissen, dass die Ukraine täglich einen Mangel an Flugabwehrraketen beklagt. Auch das Verteidigungsministerium in Moskau bestätigte den Angriff. China hat die USA vor weiteren Sanktionen gewarnt, nachdem Präsident Donald Trump einen Wirtschaftskrieg gegen den Iran angekündigt hatte. Sanktionen und Druck würden nicht zur Lösung des Problems beitragen, sagte ein Sprecher des chinesischen Außenministeriums. Alle Beteiligten sollten verantwortungsvoll handeln und die Angelegenheit auf politischem und diplomatischem Wege lösen.
1: Damit ihr gut und sicher richtig für Abend kommt, jetzt das Wichtigste von unterwegs. Und da starten wir in der Region Solothurn. Da heisst Richtung Zürich zwischen Kriegstätten und der Verzweigung Herkingen geht es eine halbe Stunde länger. Da kommt gerade eine Gefahrenmeldung in dem Moment hier. Da zwei Richtung Luzern in Höhe Egerkingen. Dort liegen Gegenstände auf der Autobahnfahrer besonders vorsichtig. Die Region Basel, da zwei Richtung Basel, zwischen dem Tunnel Schweizerhalle und dem Badischen Bahnhof 20 Minuten anstehen. Da zwei Richtung Luzern, zwischen den Verzweigungen Hagnau und Augst, brauchen wir 10 Minuten mehr. Richtung A3 bis Rheinfelden und da zwei bis Arisdorf, da kommen je noch 5 Minuten dazu. Region Zürich, da eins Richtung Bern, zwischen dem Rastplatz Balterschwil und Zürich-Ost, plus 10 Minuten. Da eins Richtung St. Gallen, zwischen Tietiker und Affolter, 10 Minuten anstehen und vom A3 Westring her, zwischen Urdorf Nord und dem Limontaler Kreuz 20 Minuten, wenn ihr anstehen müsst. Zentralschweiz, da 14 Richtung Luzern zwischen Buchrain und der Verzweigung Rotsee plus 10 Minuten. Dann von Olten auf Arburg geht es 20 Minuten länger und von Full auf Koblenz aktuell 10 Minuten.
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1: Viele Wolken und ab und zu einmal ein Regengutsch, das kann noch möglich sein heute Abend oder auch durch die Nacht durch, für die, die noch zum Beispiel als Stadtfestbruck gehen, also vielleicht noch einen Regenschutz mitnehmen. Und es kühlt auch ab in der Nacht, dann auf Tiefstwert von 16 Grad. Morgen sehr regnerisch, am Nachmittag tut es dann auf bei 21 Grad. Aktuell, da messen wir die Brücke 27 Grad.
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0: aktuelle Hit von der Ariana Grande jetzt gerade. Ja, er hat ja letztes Jahr schon mitbekommen, dass Kinder bis 14 gratis beim Argovia-Fest dürfen mit dabei sein am 1. September-Wochenende, Freitag 4., Samstag 5. September.
1: Das ist mein erstes Mal. Ich war sonst noch nie gewesen und ich freue mich.
0: Ja, und was ist denn für die Jüngsten an der Party vom Jahr mega wichtig?
1: Einfach einen coolen Abend haben und einfach die Party.
0: Ja, auf jeden Fall, unbedingt. Wenn er dann doch schon so knapp, so ein bisschen über 14 sind, dann jetzt noch den Vorverkauf nutzen. Da ist es günstiger fürs Fest in zwei Wochen als an der Abikasse. Und egal ob U14 oder Ü14, zum Beispiel auf der teils neuen Bahnen am Luna Park, da dürfen alle und für alle ist auch beim Luna Park etwas dabei, so der Festivalleiter Marco Kugel.
2: Luftgewehr schiessen, das Klassische, das wir haben. Wir haben aber auch Paintball schiessen, wir haben das Riesenrad, das wir kennen, Butschibahn. So ein Sachen, die man Teddybärli gewinnen kann, was dann auch immer sehr spannend ist, wer da zu welcher Zeit noch mit einem Teddybärli rumläuft. Und was wir neu haben, ein Bude, der Hip-Hop heisst. Das ist etwas ganz Verrücktes, so ein Arm, der weit in die Luft geht und sich drüllt, der dann eher für die Mutigen ist. Oder die, die sich den Mut vielleicht schon angetrunken haben oder etwas wollen beweisen irgendjemandem. Ich lasse das dann los ein.
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Der Feierabend, der klopft schon ziemlich laut an die Tür. Müssen wir nur noch den Schlüssel finden. Yeah. In der Zwischenzeit gibt es aber einfach die beste Musik hier bei Radio Argovia. Jetzt noch mit Last Frequencies und zuerst der Luis Capaldi.

0: unterwegs in die schönste Zeit vom Tag, richtig für Abend mit Radio Argovia. Und den Brit Award hat die 26-jährige Holly Humberston schon im Regal stehen. Bei uns gehört sie gerade nach der 5. mit To Love Somebody.
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0: Das ist Radio Argovia am Donnerstagabend. Schön, sind ihr mit dabei. Jetzt ist es 5.
5: Ich bin der Nico Eichwald.
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5: Eine 13. Pensionskassenrente sei nicht finanzierbar. Das sagt der Baselbieter SVP-Nationalrat Thomas de Kurten, der auch Verwaltungsrat einer Pensionskasse ist. Heute ist bekannt geworden, dass der Schweizerische Gewerkschaftsbund SGB eine 13. Pensionskassenrente fordert.
7: Sind ja gut, aber auch in der berufliche Vorsorge kann nur verteilt werden, was zuerst durch den Arbeitnehmer erspart, durch den Arbeitgeber mit erarbeitet oder durch Anlagen erwirtschaftet worden ist. Es kann nicht oft Geld verteilt werden, das quasi vom Himmel oben runterfällt, weil es jetzt gerade schön wäre, 13. BVG-Renten auch noch auszuzahlen.
5: Ob es eine 13. Pensionskassenrente gibt, entscheiden am Schluss die Stiftungsräte der Pensionskassen. Der Bundesrat streicht die erkämpfte Million für den Gewaltschutz von Frauen wieder aus dem Budget. Das Eidgenössische Büro für Gleichstellung EBG erhält demnach wieder 3 statt 4 Millionen für Projekte von Dritten. SP-Nationalrätin Tamara Funicello ist enttäuscht und stört sich vor allem daran, dass der Bund das Jahr mit einem Milliardenüberschuss abschließen wird. Das EBG selber verweist in einer Stellungnahme darauf, dass die zusätzliche Million befristet gewesen sei. Trotz Trockenheit rechnet die Schweizer Obstbranche mit einer guten Mostobsternte. Die Äpfel und Birnen dürften süßer, aber kleiner sein als in feuchteren Jahren. Wie der Schweizer Obstverband mitteilt, hängen an den Bäumen viele Früchte. Er schätzt, dass 96.000 Tonnen Mostäpfel und 4.000 Tonnen Mostbirnen geerntet werden können. Forschende wollen Wüstensand mit Bakterien und Pilzen fruchtbarer machen. Ein Team der Eidgenössischen Forschungsanstalt EMPA und einer Universität in Abu Dhabi hat Mikroorganismen in Sand eingesetzt. Wasser versickerte so bis zu 6-mal langsamer. Das könnte künftig helfen, Pflanzen in trockenen Gebieten anzubauen.
0: Simon Brehm im Börsenhandel. Was ist denn heute an der Börse passiert?
8: Die Börse hat sich heute eher von der negativeren Seite gezeigt, nachdem die Märkte gestern schon ein bisschen nervöser waren, aufgrund von steigenden Renditen bei US-Anleihen und dem Druck auf den Dollar. Die Börse hat rund 0,5% tiefer gehandelt. Auf den Einzeltitel war die Logitech recht im Negativen. Sie hat rund 5% verloren. Grund war hier eine Kurszielanpassung des Analysts. Und dann mal was aus den USA. Die Moderna, der Impfstoffhersteller, hat gestern eine Studie zum Hautkrebsimpfstoff gezeigt. Daraufhin hat die Aktie 176% gewonnen. Heute handelt sie aktuell aber schon wieder rund 20% im Minus.
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0: Damit ihr gut und sicher ankommt, jetzt das Wichtigste von unterwegs Region Solothurn, Thuis, Richtung Bern. Zwischen der Raststätte Gunskenort und Unzigen geht es 10 Minuten länger. In der Gegenrichtung Thuis, Richtung Zürich, zwischen Kriegstätten und der Verzweigung Herkingen, dort verliert ihr eine halbe Stunde. Region Basel, da zwei in Richtung Basel zwischen Pratteln und dem Badischen Bahnhof. Knappe halbe Stunde, wo es länger geht. Da zwei Richtung Luzern zwischen den Verzweigungen Hagnau und Augst braucht ihr eine Viertelstunde mehr. Region Zürich, da eins Richtung Bern zwischen dem Rastplatz Baltenspiel und Zürich-Ost. Eine Viertelstunde, wo es länger geht und weiter Richtung Bern zwischen Dietikon und Mägenwil stockt es immer wieder. 25 Minuten braucht ihr dort mehr. Da eins Richtung St. Gallen zwischen Dietikon und dem Brütiseller Kreuz über zwei Abschnitt Staus 20 Minuten anstehen. Der A3 Westring zwischen Urdorf Süd und dem Limmataler Kreuz Plus eine Viertelstunde. Zentralschweiz A14 Richtung Luzern zwischen Buchrain und der Verzweigung Rotsee auch dort eine Viertelstunde anstehen. Und noch auf die Hauptstrasse, dort hat es ziemlich viel Verkehr rund um Olten. Von Starkirchwil geht es 20 Minuten länger stadteinwärts und von Olten auf Arburg, dort braucht er 25 Minuten mehr.
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0: Wenn ihr noch rausgeht, ja, heute Abend und in der Nacht, dann kann es schon mal noch einen Regensprotz geben, örtlich auch ein Gewitter. Und so startet auch noch der Freitag in der ersten Tageshälfte immer mal noch ein bisschen Regen. Später da wandern die Regenwolken dann aber Richtung Alpen und im Argovialand tut es auf, gibt auch Sonne, aber höchstens mit 21 Grad dazu. Aktuell da messen wir zu Baden 26 Grad.
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0: Mit euch, das ist gut so. Und ich bin der Marius Füglister. Heidi, hei.

0: Richtig viel haben unterwegs mit Radio Argovia. Jetzt gerade mit Tones and I und Dance Monkey. Schön sind ihr mit dabei. Es ist eine Zahl, die mir heute begegnet ist, die ich schon ein bisschen heftig gefunden habe. Und darum müssen wir darüber reden. Über 80%, also 4 von 5 Asylsuchenden von Nordafrika, die werden in der Schweiz straffällig. Argovia-Redakteur Dani Glur, beim Bund halten sich die Überraschung aber in Grenzen.
1: Ja, junge Männer aus den nordafrikanischen Maghreb-Staaten sind nämlich auch für die meisten Zwischenfälle in den Bundesasylzentren verantwortlich. Das sagt der Sprecher vom Staatssekretariat für Migration, Sam, im Blick. Die konkreten Zahlen zu den Straftaten sind aber auch für SEM neu. Im vorletzten Jahr sind knapp 4'300 Asylsuchende aus Nordafrika in die Schweiz gekommen. Fast 3'500 davon sind straffällig geworden. Aus allen anderen Ländern sind fast 25'000 Asylsuchende gekommen. Weniger als 3'000 davon haben Straftaten begangen. Es ist also auffällig, wie hoch die Quote an Straftätern bei den Nordafrikanern ist.
0: Also über 80%. Was macht der Bund dagegen?
1: Weil die Chance auf Asyl bei den Nordafrikanern extrem tief ist, sie liegt etwa bei 1%, hat der zuständige Bundesrat Beat Jans die Schrauben angezogen. Vor gut 2 Jahren ist das 24-Stunden-Asylverfahren eingeführt worden. Asylgesuche von Nordafrikanern sollen möglichst schnell abgewickelt werden.
0: Und hätten das funktioniert?
1: Ich kann glaube sagen, bis jetzt noch nicht. Vor einem Jahr hat sich gezeigt, die 24 Stunden sind in der Realität eher noch 24 Tage. Das liegt vor allem daran, dass die Asylsuchenden Einsprache erheben können. Bis jetzt sagen auch die Asylanträge von Nordafrikanern noch nicht deutlich weniger geworden, heisst es vom SEM. Es sei aber wichtig, dass man beim Ziel bleibt, dass straffällige Asylsuchende das Land möglichst schnell verlassen müssen. Hoffnung mache ich, dass die Zusammenarbeit mit den nordafrikanischen Ländern sehr gut funktioniert. Erst gerade sei ein Abkommen mit Marokko abgeschlossen worden, das die Identifizierung von Asylsuchenden beschleunigen soll. Das grundsätzliche Ziel bleibe aber, dass Personen aus diesen Ländern möglichst kein Asylgesuch mehr in der Schweiz stellen können.
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0: J-Lo.
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0: Und dann ist die nächste Frau, die richtig populär in den Charts und in der Playlist ist, da bei Radio Argovia. Ihr Hit Elizabeth Taylor spiele ich euch jetzt gerade noch zum Feierabend. Taylor Swift. Die starke Stimme von Dermot Kennedy kommt dazu. You got that power over me. Und apropos starke Stimme, von ihr müssen wir auch mal wieder einen Hit anhören, Amy Winehouse.
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0: Schön sind ihr mit mir, ein DJ Wurstfinger. Das ist Radio Argovia am Donnerstagabend. Es ist 17:30.
8: Ich bin der Nico Eichwald. Guten Abend.
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8: Die Schweiz stärkt ihre Gasversorgung für den kommenden Winter. Die Gaswirtschaft, die wirtschaftliche Landesversorgung und der Bund haben die bestehenden Vorsorgemaßnahmen ergänzt. So kann die Schweiz bei Bedarf Gas beziehen, das von Frankreich durch die Schweiz nach Italien geliefert wird. Das teilt das Bundesamt für wirtschaftliche Landesversorgung mit. Die Schweiz hat keine eigenen Speicher und ist vollständig auf Gasimporte und Speicherkapazitäten im Ausland angewiesen. Aufgrund der starken Regenfälle ist am Morgen die Autobahn A2 bei Lugano kurzzeitig gesperrt worden. Wie die Tessiner Kantonspolizei mitteilt, war dies nötig, um das Wasser ablaufen zu lassen. Für einen Großteil des Tessins gilt bis am Abend die Gewitterwarnstufe 3. Es muss mit Blitzeinschlägen oder umstürzenden Bäumen gerechnet werden. Bei massiven russischen Angriffen auf die ukrainische Hauptstadt Kiew sind nach Angaben von Bürgermeister Vitali Klitschko mindestens 15 Menschen getötet worden. Klitschko nannte nach den nächtlichen Attacken mehrfach eine höhere Zahl der Toten. Die Beseitigung der Folgen dauere an, sagte er. Russland setzte bei den Luftschlägen zuletzt verstärkt ballistische Raketen ein, in dem Wissen, dass die Ukraine täglich einen Mangel an Flugabwehrraketen beklagt. Auch das Verteidigungsministerium in Moskau bestätigte den Angriff. China hat die USA vor weiteren Sanktionen gewarnt, nachdem Präsident Donald Trump einen Wirtschaftskrieg gegen den Iran angekündigt hatte. Sanktionen und Druck würden nicht zur Lösung des Problems beitragen, sagte ein Sprecher des chinesischen Außenministeriums. Alle Beteiligten sollten verantwortungsvoll handeln und die Angelegenheit auf politischem und diplomatischem Wege lösen.
0: Der Swiss Market Index, der steht ganz kurz vor Handelsschluss mit 0,1% leicht im Minus bei rund 14.400 Punkten. Zu den Währungsdaten, da kostet 1,93 Euro Rappen und 1 US-Dollar hat den Gegenwert von 80 Rappen.
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0: Damit ihr gut und sicher ankommt, jetzt das Wichtigste von unterwegs, was mindestens 10 Minuten länger geht. Region Solothurn, da ist Richtung Bern, zwischen der Raststätte Gunzgenort und Uenzigen plus 10 Minuten. In der Gegenrichtung, da ist Richtung Zürich, zwischen Kriegstätte und der Verzweigung Herkingen, dort eine halbe Stunde, was länger geht. In der Region Basel, da 2 Richtung Basel, zwischen Brattel und dem Badischen Bahnhof, plus eine halbe Stunde. Da 2 Richtung Luzern, zwischen der Verzweigung Hagnau und Augst. Und dann auch weiter auf die A3 bis Rheinfelden, eine Viertelstunde insgesamt. Region Zürich, da 1 Richtung Bern, zwischen dem Rastplatz Baltenspiel und Zürich-Ost, plus 20 Minuten. Weiter Richtung Bern, zwischen Dietikon und Megenwil, Stockzimmer wieder, knappe halbe Stunde kommen da noch dazu. Da ist Richtung St. Gallen. Zwischen Dietikon und dem Brütiseller Kreuz über mehrere Abschnitte geht es eine knappe halbe Stunde länger. Der A3 Westring zwischen Urdorf Süd und dem Limmataler Kreuz 20 Minuten anstehen. Zentralschweiz, da 14 Richtung Luzern zwischen Buchrain und der Verzweigung Rotsee plus eine Viertelstunde. Dann auf die Hauptstrasse von Starkirchwil auf Olten 20 Minuten. Von Olten auf Arburg auch nochmal plus 20 Minuten. Von Spreitenbach auf Neuenhof stockt der Verkehr 10 Minuten anstehen und von Hunzenschwil auf Sur bis zu einer Viertelstunde, was länger geht.
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0: Geht ab und zu noch ein Regengutsch auch durch die Nacht durch oder auch morgen zum Start vom Freitag auftun. Das dann erst im Verlauf vom Nachmittag im Argovialand kommt die Sonne wieder vor. Es gibt aber nicht mehr wie 21 Grad. Aktuell messen wir zu Rotrist 26 Grad.
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0: Der Start richtig für Abend an dem Donnerstag mit Radio Argovia. Und auf dem Heimweg noch posten. Das könnt ihr weglassen. Noch zur Nacht kochen. Das könnt ihr vergessen heute. Weil in 20 Minuten da startet das Stadtfest Brugg, wo Passantinnen und Passanten schon vor dem Start beeindruckt hat.
1: Einfach genial, was da auf die Beine gestellt wird. Und es lebt. Das ist sehr schön für die Altstadt.
2: Es hat einen Haufen coole Bars und Beizen und ganz viele tolle Konzerte.
3: Er hat viel Leidenschaft, sieht man mit all diesen Bauten und so. Und was natürlich schön ist, es gibt einmal eine ganz andere Atmosphäre in dieser Stadt.
0: Ja, insgesamt 8 Tage wird über 2 Wochenende gefestet mit verrückten Bars.
4: Das ist eigentlich der Feuerwehrverein von der Stadt Brugg. Und wir haben hier eine doppelstöckige Bar mit Food und Drinks.
0: Es gibt aber eben, wie versprochen, natürlich auch das Essen, zum Beispiel Poulet, oder?
5: Ich glaube, man sieht uns sehr gut im Stadtfest. Wir haben ein paar Hühner, die hängen, wir haben ein schönes Schale. Und was speziell ist noch, wir haben jeweils am Donnerstag einmal unser Kolorhühnerstall Oktoberfest. Und wir freuen uns auf ganz viele Gäste, freudige und fröhliche Gäste.
0: Also, schon ein bisschen Oktoberfest auch feiern am Stadtfest Brugg. 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

0: Wir freuen uns auf Naomi Larenne. Sie ist mit dabei am Argovia-Fest am Samstag, 5. September, live on stage. Und wir haben ja auch einen Tattoo-Stand am Fest. Wäre das vielleicht etwas für Naomi Larenne?
1: Da kann man natürlich Matching-Tattoos machen, mit Leuten, wo man natürlich geht. Etwas, das einem verbindet.
0: Ja, also ich wünsche mir eins mit der Naomi zusammen. Mal schauen, wie das schaffen. Demi Winehouse jetzt für euch, für Abend, hier bei Radio Argovia.

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1: Olivia Dean, die ist erstmal für den MTV Video Music Award nominiert. Die Nominationen die sind diese Woche raus. Die Show dann erst Ende September. Ihr Hit «So Easy», den spiele ich euch aber gerade schon nach der 6. hier bei Radio Argovia.
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1: Guten Abend, Argovialand. Merci fürs Einschalten. Jetzt ist es 6 Uhr.
11: Ich bin der Nico Eichwald. Guten Abend.
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11: Der Bundesrat streicht die erkämpfte Million für den Gewaltschutz von Frauen wieder aus dem Budget. Das Eidgenössische Büro für Gleichstellung EBG erhält demnach wieder 3 statt 4 Millionen für Projekte von Dritten. SP-Nationalrätin Tamara Funicello ist enttäuscht und stört sich vor allem daran, dass der Bund das Jahr mit einem Milliardenüberschuss abschließen wird. Das EBG selber verweist in einer Stellungnahme darauf, dass die zusätzliche Million befristet gewesen sei. Trotz der Trockenheit in diesem Sommer könnte es im Herbst viel Most geben. Der Schweizer Obstverband rechnet damit, dass etwa 96.000 Tonnen Mostäpfel geerntet werden könnten. Verglichen mit den letzten Jahren ist das ein Fünftel mehr. Bei den Mostbirnen geht der Obstverband hingegen von einer kleineren Ernte aus. Er rechnet mit etwa 4.000 Tonnen Mostbirnen. Die Trockenheit mache sich vor allem bei der Fruchtgröße bemerkbar, teilte der Obstverband mit. Dank den vielen Sonnenstunden seien sie dafür besonders süß. Forschende wollen Wüstensand mit Bakterien und Pilzen fruchtbarer machen. Ein Team der Eidgenössischen Forschungsanstalt EMPA und einer Universität in Abu Dhabi hat Mikroorganismen in Sand eingesetzt. Wasser versickerte so bis zu 6-mal langsamer. Das könnte künftig helfen, Pflanzen in trockenen Gebieten anzubauen. Immer mehr große Wale suchen in den letzten Jahren im Osten Grönlands nach Futter. Dies, weil sich das Meer erwärmt und das Eis vor der Küste schmilzt, wie eine internationale Studie von Forschenden aus Grönland, Dänemark und Island zeigt. In den letzten 20 Jahren habe es entlang der Küste Ostgrönlands tiefgreifende ökologische Verschiebungen gegeben. Finnwale, Buckelwale oder Zwergwale seien früher nur sehr selten in dieser Region vorgekommen. Nun ernährten sie sich regelmäßig vor der Küste Ostgrönlands.
1: Damit ihr gut und sicher ankommt, jetzt das Wichtigste von unterwegs. Region Solothurn, Thais, Richtung Zürich. Zwischen Kriegstätte und der Verzweigung Herkingen geht es noch eine halbe Stunde länger. In der Region Basel, da zwei in Richtung Basel, zwischen Pratteland und dem Badischen Bahnhof, auch dort eine halbe Stunde anstehen. Da zwei Richtung Luzern, zwischen den Verzweigungen Hagnau und Augst und dann auch weiter auf der A3 bis Rheinfelden, 20 Minuten, wo es länger geht. Region Zürich, da eins Richtung Bern. Zwischen dem Rastplatz Balterspiel und Zürich Ost noch 10 Minuten anstehen, weiter Richtung Bern. Staut es dann aber immer wieder zwischen Dietike und Megenwil. 20 Minuten verlieren der Titel. Da heisst Richtung St. Gallen. Zwischen Dietike und dem Brütisellen Kreuzen über zwei Abschnitte geht es insgesamt eine Viertelstunde länger. Da 3 Westring Richtung Basel zwischen Urdorf Süd und dem Limmataler Kreuz plus eine Viertelstunde. Dann der Westring Richtung Chur zwischen dem Limmataler Kreuz und Birmenstorf. Stau nach Unfall. Die rechte Spur ist blockiert und die andere Spur verengt eine Dreiviertelstunde. Müsst ihr dort mehr Zeit einberechnen. Zentralschweiz, da 14 Richtung Luzern zwischen Kissikerrot und der Verzweigung Rotsee plus eine Viertelstunde. Dann von Starkirchwil auf Olten, dort hat es einen Unfall gegeben, es geht noch 10 Minuten länger. Von Olten auf Aarburg plus 20 Minuten. Von Hunzenschwil auf Sur. Schauen an, wie die Stauzeit ist. Es hat sich ein bisschen normalisiert. Dort nicht mehr gross anstehen. Aber es staut noch von Zofingen auf Oftringen. Dann jetzt auch auf der hinteren Bahnhofstrasse zwischen dem Kreisel Entfelderstrasse und dem Kreisel Buchserstrasse. Und dann auch noch von Wollen auf Villmergen. Gute Fahrt euch.
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1: Es gibt da und dort mal noch ein bisschen Regen heute Abend oder auch durch die Nacht durch. Im Freitag da starten wir dann bewölkt ab und zu auch noch mal mit einem Regengutsch. Aber am Nachmittag kommt dann die Sonne schon langsam wieder vor bei uns im Argovialand. Das Ganze bis zu 21 Grad. Aktuell da messen wir zum Möhlin 23 Grad.
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1: Und dann könnten wir noch einen Sprung ins kalte Nass machen, auch wenn es ein bisschen tröpfelt, weil dort ist ja fast wärmer im Moment. Die Limit 25 Grad, die Reuss 26 Grad, die Aare und der Rhein bei 24 Grad und der Hallwilersee ist aktuell 25 Grad, das blasen mässige Brise.
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1: Heidi, hei, ganz einen schönen Abig euch.

0: habe ich auf meiner Bravo Hits CD gehabt. Ja, ich glaube 17 oder so. Deep Blue Something und Breakfast at Tiffany's. Schönen Feierabend euch mit Radio Argovia. Und ihre Hit Stranger, den habe ich euch ja gerade vor einer halben Stunde gespielt. Schweizer Pop und R&B Queen Naomi Laren. Sie ist live dabei am Argovia Fest am Samstag, 5. September in Bierfeld. Freue mich drauf. Und sie freut sich ja auch, aber nicht nur auf ihren Auftritt, sondern auch auf die Shows der anderen Acts. Das hat sie im Argovia Interview verraten.
1: Ich finde, Ray Dalton hat eine mega Stimme. Von ihm freue ich mich. Baschi, wir kennen uns ja auch. Ja, und dann den Rest irgendwie so ein bisschen entdecken.
0: Ja, auf jeden Fall. Und da gibt es ja doch noch das eine oder andere zu entdecken. Zum Beispiel auch die Show vom Alle Farben. Hitmaschine aus Deutschland, wo also nicht nur mit seinen Turntables kommt, er bringt wirklich auch Verstärkung mit, ein Instrument, das man immer mal wieder in seinen Hits auch hört.
2: Mein Lieblingsliedinstrument ist die Trompete. Also wenn man jetzt zum Beispiel in Little Hollywood reinhört oder Bad Ideas, dann hört man sofort, ah, da ist eine Trompete drin. Und da freue ich mich dann auch immer schon, wenn ich den mitnehmen kann. Es passt jetzt nicht immer, aber bei euch passt es auf jeden Fall.
0: Ja, und da hört man Trompete, also zum Beispiel... 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Da sehen wir uns in zwei Wochen. Und da ist der Alex Warren.

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1: Torte Donnerstag für Abend mit den besten Hits für euch. Mit dem neuen von der Meghan Trainor heisst Get In Girl. Einer, den wir mitsingen können, von Last Frequencies und Bastille.

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7: Das ist der Donnerstagabend mit dem Wichtigsten aus eurer Region. Jetzt, es ist 6:30.
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8: Mit dem Urs Hofstetter. Das Teufental wird Mitte September eine neue kantonale Asylunterkunft für körperlich beeinträchtigte Personen in Betrieb genommen. In dieser rollstuhlgerechten Mietwohnung mit 8 Zimmern haben 19 Personen Platz. Der Stefan Attiger wechselt Ende Jahr von der Politik in die Privatwirtschaft. Gerade nach seiner 14-jährigen Karriere als Aargauer Regierungsrat übernimmt der 59-Jährige bei der Badener Markstein-Gruppe einen neuen Job im Bereich der Arealentwicklung. Und wenn der Stefan Attiger den seinen Arbeitsplatz gewechselt hat, hockt jemand Neues auf seinem Sessel im Regierungsrat. Für die Ersatzwahl am 18. Oktober hat sich noch der FDP-Nationalrätin Maya Reiniker, dem GLP-Grossrat Dominik Gresch und dem Stefan Zurflu von der Musikpartei jetzt auch noch die Loredana Nigro von der JUSO als Kandidatin angemeldet.
7: Damit ihr gut und sicher ankommt, das Wichtigste von unterwegs Region Lenzburg, da eins Richtung Bern. Zwischen Lenzburg und Aarau, Oststau wegen einem kaputten Fahrzeug, 10 Minuten geht es länger. In der Region Solothurn, da eins Zürich-Bern in Höhe Rotrist, in beide Richtungen Verkehrsüberlastung in der Ausfahrt, es geht dort 10 Minuten länger. Da eins Richtung Zürich, zwischen Kriegstedt und der Verzweigung Herkingen, 20 Minuten noch anstehen. Region Basel, da zwei Richtung Basel, zwischen Prattel und dem Badischen Bahnhof, dauert es eine knappe halbe Stunde länger. Region Zürich, da eins Richtung Bern, zwischen Dietiken und Megenwil stockt es immer mal wieder, plus 10 Minuten. Der A3 Westring, zwischen, und zwar in Richtung Basel, zwischen Urdorf Nord und Limmataler Kreuz, 10 Minuten anstehen. Dann der Westring in der Gegenrichtung, Richtung Chur, zwischen dem Limmataler Kreuz und Birmesdorf, Unfall, Einspur gesperrt, 20 Minuten geht es länger. Auf der Hauptstrasse von Starkirchwil auf Olten 10 Minuten anstehen, von Olten auf Arburg eine Viertelstunde. Und in Aarau, die hintere Bahnhofstrasse, dort staut es zwischen den beiden Kreiseln. Kommen gut an.
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7: Bis morgen Nachmittag kann es immer mal noch einen Regengutsch geben. Im Verlauf vom Freitagnachmittag tut es dann mehr und mehr im Argovialand auf und die Regenwolken verziehen sich Richtung Alpen bei höchstens 21 Grad. Aktuell messen wir jetzt im Argovialand Zbruck 25 Grad.
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7: Ich bin der Marius Füglister. Hallo.

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0: Wir schnaufen deine Stufe aus und ein, lassen den Tag hinter uns. Geniessen den Donnerstagabend und auch die Lady Gaga, die kann durchschnaufen. Das ist die Feierabendshow bei Radio Argovia. Ja, wieso kann sie durchschnaufen? Sie ist von einer Surffirma verklagt worden. Die Firma, die hat das Markenrecht am Namen Mayhem. So hat aber auch die Lady Gaga ihr letztjähriges Album getauft und dafür natürlich auch Merch verkauft. Jetzt hat das US-Gericht die Klage aber abgewiesen. Viel Geld gespart, die Lady Gaga. Mayhem, das heisst ja übrigens Chaos. Und ich finde, das passt ja sowieso viel besser zu der Lady Gaga.
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5: Ich bin der Nico Eichwald. Guten Abend.
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5: Der Bundesrat streicht die erkämpfte Million für den Gewaltschutz von Frauen wieder aus dem Budget. Das Eidgenössische Büro für Gleichstellung EBG erhält demnach wieder 3 statt 4 Millionen für Projekte von Dritten. SP-Nationalrätin Tamara Funicello ist enttäuscht und stört sich vor allem daran, dass der Bund das Jahr mit einem Milliardenüberschuss abschließen wird. Das EBG selber verweist in einer Stellungnahme darauf, dass die zusätzliche Million befristet gewesen sei. Der Preis für einen Liter Bleifrei 95 beträgt derzeit in der Schweiz im Durchschnitt 2,02 Franken. Dies sei so viel wie seit fast 4 Jahren nicht mehr, schreibt der TCS. Zuletzt erreichte der Benzinpreis nach dem Beginn des Krieges in der Ukraine im September 2022 ein solches Niveau. Ein Grund für die derzeit hohen Benzinpreise sei die Trockenheit. Weil der Rhein sehr wenig Wasser führe, könnten Tankschiffe nicht so viel transportieren wie sonst. Dies führe zu deutlich höheren Transportkosten. In der Schweiz sind im vergangenen Jahr knapp 75.000 Wildhuftiere erlegt worden. Besonders häufig gejagt wurde das Reh, welches zugleich auch am häufigsten von Verkehrsunfällen betroffen war. Laut Bund wurden mehr als 7.600 Rehe überfahren. Der gesamte Abgang, der auch durch andere Ursachen verstorbene Tiere umfasst, sei seit Jahren in etwa konstant. Insgesamt gibt es schweizweit über 29.000 Jägerinnen und Jäger. Der Frauenanteil liegt bei 5%. Auf die Schweizer Exporte nach China wird es künftig fast keine Zölle mehr geben. Laut Wirtschaftsdepartement haben China und die Schweiz ihre Verhandlungen über eine Optimierung des Freihandelsabkommens abgeschlossen. Damit dürften die meisten Zölle auf Schweizer Exporte nach China wegfallen. Chinesische Importe in die Schweiz sind dagegen schon heute fast alle zollfrei. Im Moment braucht ihr gerade ein bisschen mehr Geduld. Es stockt auf der A1 Nordring Zürich Bern Richtung St. Gallen zwischen dem Limmataler Kreuz und Zürich Affoltern. Weiter auf der A1 Bern Richtung St. Gallen zwischen Zürich Seebach und Zürich Ost. Auf der A1 St. Gallen Richtung Zürich zwischen dem Rastplatz Balterswil und Zürich Ost. Auf der A3 Westring Zürich Chur Richtung Basel zwischen Durdorf Nord und dem Limmataler Kreuz. Und dann staut es auf der A1 Zürich Richtung Bern in der Höhe Rotrist in beide Richtungen. Weiter auf der A1 Bern Richtung Zürich zwischen Kirchstetten und Herkingen. Dort braucht ihr etwa 20 Minuten länger. Eine Viertelstunde länger braucht ihr auf der A1 Zürich Richtung Bern zwischen Dietikon und Magenwil. Und dann auf der A2 Chiasso Richtung Gotthard ab Quinto. Dort ist eine halbe Stunde, 3 km Stau. Gute Fahrt.
4: In der Nacht gibt es ab und zu mal noch einen Regenguss oder auch ein Gewitter. Entsprechend startet der Freitag auch noch bewölkt. Ab und zu kann es noch nass werden. Aber gegen den Nachmittag da verschwinden die Regenwolken dann Richtung Alpen. Und bei uns im Argovieland kommt mehr und mehr auch wieder die Sonne früher. Tiefstwert 17 Grad. Später gibt es bis zu 21 Grad.
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4: Heidi, hi, einen schönen Abend euch.
0: Hi,

Der Platz 1 von Argovia Countdown, Shakira, da bei Radio Argovia, Dai, und das war ja schon fast gewesen. Der Vize-Freitag, ja, den haben wir schon hinter uns. Noch einmal aufstehen und arbeiten, und dann ist das Wochenende schon wieder da. Und jetzt, Britney Spears bei Argovia.

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1: Mit dem Urs Hofstetter. Das Teufental wird Mitte September eine neue kantonale Asylunterkunft für körperlich beeinträchtigte Personen in Betrieb genommen. In dieser rollstuhlgerechten Mietwohnung mit 8 Zimmern haben 19 Personen Platz. Der Stefan Attiger wechselt Ende Jahr von der Politik in die Privatwirtschaft. Gerade nach seiner 14-jährigen Karriere als Aargauer Regierungsrat übernimmt der 59-Jährige bei der Badener Markstein-Gruppe einen neuen Job im Bereich der Arealentwicklung. Und wenn der Stefan Attiger dann seinen Arbeitsplatz gewechselt hat, hockt jemand Neues auf seinem Sessel im Regierungsrat. Für die Ersatzwahl am 18. Oktober hat sich noch der FDP-Nationalrätin Maya Reiniker, dem GLP-Grossrat Dominik Gresch und dem Stefan Zurfluh von der Musikpartei jetzt auch noch die Loredana Nigro von der JUSO als Kandidatin angemeldet.
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9: Ich bin der Nico Eichwald. Guten Abend.
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9: Der Preis für einen Liter Bleifrei 95 beträgt derzeit in der Schweiz im Durchschnitt 2,02 Franken. Dies sei so viel wie seit fast 4 Jahren nicht mehr, schreibt der TCS. Zuletzt erreichte der Benzinpreis nach dem Beginn des Krieges in der Ukraine im September 2022 ein solches Niveau. Ein Grund für die derzeit hohen Benzinpreise sei die Trockenheit. Weil der Rhein sehr wenig Wasser führe, könnten Tankschiffe nicht so viel transportieren wie sonst. Dies führe zu deutlich höheren Transportkosten. In der Schweiz sind im vergangenen Jahr knapp 75.000 Wildhuftiere erlegt worden. Besonders häufig gejagt wurde das Reh, welches zugleich auch am häufigsten von Verkehrsunfällen betroffen war. Laut Bund wurden mehr als 7.600 Rehe überfahren. Der gesamte Abgang, der auch durch andere Ursachen verstorbene Tiere umfasst, sei seit Jahren in etwa konstant. Insgesamt gibt es schweizweit über 29.000 Jägerinnen und Jäger. Der Frauenanteil liegt bei 5%. Griechenland baut ein landesweites Netz zur Früherkennung von Waldbränden an wichtigen archäologischen Stätten. Diese Anlagen sollen mögliche Brände frühzeitig erkennen und der Feuerwehr in Echtzeit Bilder und Daten liefern. 8 der Systeme sind bereits in Betrieb, teilt das Umwelt- und Bürgerschutzministerium mit. Wie hilfreich die Technik sein kann, zeigte sich am 31. Juli. Damals wurde ein Brand bei Mykene von dem Überwachungssystem erkannt. Auf die Schweizer Exporte nach China wird es künftig fast keine Zölle mehr geben. Laut Wirtschaftsdepartement haben China und die Schweiz ihre Verhandlungen über eine Optimierung des Freihandelsabkommens abgeschlossen. Damit dürften die meisten Zölle auf Schweizer Exporte nach China wegfallen. Chinesische Importe in die Schweiz sind dagegen schon heute fast alle zollfrei.
10: Aktuell braucht ihr noch ein bisschen mehr Geduld auf der A1 Nordring Zürich, Bern Richtung St. Gallen zwischen dem Limmataler Kreuz und dem Gubristunnel, dann auf der A3 Westring Zürich, Chur Richtung Basel zwischen Durdorf Nord und dem Limmataler Kreuz, dann Stau auf der A1 Zürich Richtung Bern in der Höhe Rotrisch, dort die beiden Richtungen und ebenfalls Stau haben wir auf der A1 Bern Richtung Zürich zwischen Kriegstedt und Önsingen, auf der A1 Zürich Richtung Bern zwischen Neuenhof und Magenwil und noch ein bisschen mehr Zeit einrechnen müsst ihr vor dem Gotthardtunnel ab Quinto, dort etwa 20 Minuten.
11: Ab und zu gibt es noch Regen, das Ganze bis morgen Nachmittag. Dann verschwinden die Regenwolken, machen sich auf Richtung Alpen. Bei uns wird es mehr und mehr sonnig, denn trotzdem wird es morgen nicht wärmer als 21 Grad. Ich bin der Marius Füglister, wünsche euch jetzt weiterhin einen wunderschönen Donnerstagabend.
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5: Diese Themen haben heute Schlagzeilen gemacht. Guten Abend.
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5: Der Schweizerische Gewerkschaftsbund SGB fordert eine 13. Pensionskassenrente. Nicht nur die AHV, auch die Pensionskassen sollen eine zusätzliche Rente ausbezahlen, sagt Daniel Lampard, Chefökonom des SGB.
6: Pensionskassen haben im Moment viel Geld, auch viele Reserven und bei den Renten ist es runtergegangen und das muss jetzt korrigiert werden. Das Geld muss bei den Leuten ankommen. Darum braucht es eine 13. Pensionskassenrente jetzt Ende Jahr.
5: Pensionskassenrenten seien verglichen mit vor 10 Jahren um 15% tiefer geworden. Ob es eine 13. Pensionskassenrente gibt, entscheiden am Schluss die Stiftungsräte der Pensionskassen. Der SGB will nun eine Informationskampagne lancieren. Der Bundesrat streicht die erkämpfte Million für den Gewaltschutz von Frauen wieder aus dem Budget. Das Eidgenössische Büro für Gleichstellung EBG erhält demnach wieder 3 statt 4 Millionen für Projekte von Dritten. SP-Nationalrätin Tamara Funicello ist enttäuscht und stört sich vor allem daran, dass der Bund das Jahr mit einem Milliardenüberschuss abschließen wird. Das EBG selber verweist in einer Stellungnahme darauf, dass die zusätzliche Million befristet gewesen sei.
7: 4 von 5 Asylsuchende aus Nordafrika werden in der Schweiz straffällig. Abhilfe schaffen sollen 24 Stunden Asylverfahren. Dani Glur.
8: Im vorletzten Jahr sind knapp 4'300 Asylsuchende von Nordafrika in die Schweiz gekommen. Fast 3'500 davon sind straffällig geworden. Die konkreten Zahlen sind auch für das Staatssekretariat für Migration, SEM, neu. Überrascht sagen aber nicht, sagt der Sprecher vom SEM im Blick. Die Chance auf Asyl ist bei den Nordafrikanern sehr klein. 99% der Gesuche werden abgelehnt. Auch darum hat der zuständige Bundesrat Beat Jans die Schrauben angezogen. 24 Stunden Asylverfahren sollen verhindern, dass Nordafrikaner lange in der Schweiz bleiben können. Das Ziel bleibe aber, dass Personen aus diesen Ländern gar nicht erst kommen.
5: Trotz der Trockenheit in diesem Sommer könnte es im Herbst viel Most geben. Der Schweizer Obstverband rechnet damit, dass etwa 96.000 Tonnen Mostäpfel geerntet werden könnten. Verglichen mit den letzten Jahren ist das ein Fünftel mehr. Bei den Mostbirnen geht der Obstverband hingegen von einer kleineren Ernte aus. Er rechnet mit etwa 4.000 Tonnen Mostbirnen. Die Trockenheit mache sich vor allem bei der Fruchtgröße bemerkbar, teilte der Obstverband mit. Dank den vielen Sonnenstunden seien sie dafür besonders süß.
9: Gleich 2 bestätigte Tornados haben in Deutschland schwere Schäden angerichtet. Mindestens eine Person kam durch einen umstürzenden Baum ums Leben. Weitere Menschen wurden verletzt, wie die Polizei mitteilt. Vor allem in den südlichen Bundesländern Baden-Württemberg und Bayern warnt der Wetterdienst vor weiteren starken Unwettern.
10: 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Der letzte Arbeitstag der Woche. Morgen bei höchstens 21 Grad, also fast eher schon ein bisschen frisch. Und dann müsst ihr euch auch noch gegen den Regen schützen. Der Freitag der startet dann schon noch ab und zu mit ein paar Regengüsse. Erst im Verlauf des Nachmittags, da tut es mehr und mehr dann wieder auf. Schönen Abend euch, ich bin der Marius Füglister. Heidi, hi.
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2: Diese Themen haben heute Schlagzeilen gemacht. Guten Abend.
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2: Eine 13. Pensionskassenrente sei nicht finanzierbar. Das sagt der Baselbieter SVP-Nationalrat Thomas de Kurten, der auch Verwaltungsrat einer Pensionskasse ist. Heute ist bekannt geworden, dass der Schweizerische Gewerkschaftsbund SGB eine 13. Pensionskassenrente fordert.
3: Sollte ja gut, aber auch in der berufliche Vorsorge kann nur verteilt werden, was zuerst durch den Arbeitnehmer erspart, durch den Arbeitgeber mit erarbeitet oder durch Anlagen erwirtschaftet worden ist. Es kann nicht oft Geld verteilt werden, das quasi vom Himmel oben runterfällt, weil es jetzt gerade schön wäre, 13. BVG-Rente auch noch auszuzahlen.
2: Ob es eine 13. Pensionskassenrente gibt, entscheiden am Schluss die Stiftungsräte der Pensionskassen.
4: Die Sommerhitze verändert das Reiseverhalten von Schweizerinnen und Schweizern. Mehr als die Hälfte der Bevölkerung hat ihre Reiseplanung laut einer Umfrage des Reiseveranstalters Der Tour Swiss bereits hitzebedingt angepasst oder will dies in Zukunft tun. Der Wandel im Reiseverhalten ist bei jüngeren Menschen besonders ausgeprägt. Dort gaben rund 2/3 an, ihre Planung bereits verändert zu haben oder dies künftig tun zu wollen.
5: Die Bevölkerung in der Schweiz ist im vergangenen Jahr erneut gewachsen. Ende 2025 lebten in der Schweiz rund 9,1 Millionen Menschen, 0,8% mehr als im Jahr zuvor. Zwar setze sich das Wachstum fort, es verlangsame sich aber, schreibt der Bund. Grund dafür sei, dass weniger Personen in die Schweiz eingewandert und gleichzeitig mehr Personen ausgewandert seien als in den Jahren davor. Gleichzeitig ist das Durchschnittsalter der Bevölkerung gestiegen.
4: Tanken wird in der Schweiz wieder teurer. Der Preis für Bleifrei 95 liegt erstmals seit fast 4 Jahren wieder über 2 Franken pro Liter. Im Schnitt kostet der Liter aktuell 2 Franken 02, Diesel 2 Franken 27. Gründe sind laut TCS unter anderem die Spannungen im Nahen Osten und höhere Transportkosten wegen des tiefen Rheinpegels.
2: Justizminister Beat Jans rechnet vorerst nicht mit Schweizer Rückkehrzentren für abgewiesene Asylsuchende in Drittstaaten. Bisher gäbe es in Europa kein einziges funktionierendes Modell, sagt Jans der NZZ. Der Bundesrat sei grundsätzlich offen für solche sogenannte Return-Hubs. Sie müssten aber die Schweizer Gesetze und Menschenrechte einhalten, sowie praktikabel und wirtschaftlich sein. Im Iran ist erneut ein Mann im Zusammenhang mit der Protestwelle im Januar exekutiert worden. Die Hinrichtung erfolgte heute Morgen, wie die Nachrichtenagentur Mizan berichtet. Der Mann soll ausländischer Staatsbürger gewesen sein, berichtete Mizan. Aus welchem Land er stammte, wurde nicht genannt.
6: Das Wichtigste von der Strasse und Schiene jetzt in der Radio Argovia App. Dort noch rasch draufklicken, bevor ihr losfahrt und dann kommt ihr gut und sicher an. In der Nacht gibt es ab und zu mal noch einen Regenguss oder auch ein Gewitter. Entsprechend startet der Freitag auch noch bewölkt. Ab und zu kann es noch nass werden. Aber gegen den Nachmittag da verschwinden die Regenwolken dann Richtung Alpen. Und bei uns im Argovia-Land kommt mehr und mehr auch wieder die Sonne früher. Tiefstwert 17 Grad. Später gibt es bis zu 21 Grad.
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2: Diese Themen haben heute Schlagzeilen gemacht. Guten Abend.
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2: Der Schweizerische Gewerkschaftsbund SGB fordert eine 13. Pensionskassenrente. Nicht nur die AHV, auch die Pensionskassen sollen eine zusätzliche Rente ausbezahlen, sagt Daniel Lampard, Chefökonom des SGB.
3: Pensionskassen haben im Moment viel Geld, auch viele Reserven und bei den Renten ist es runtergegangen und das muss jetzt korrigiert werden. Das Geld muss bei den Leuten ankommen. Darum braucht es eine 13. Pensionskassenrente jetzt Ende Jahr.
2: Pensionskassenrenten seien verglichen mit vor 10 Jahren um 15% tiefer geworden. Ob es eine 13. Pensionskassenrente gibt, entscheiden am Schluss die Stiftungsräte der Pensionskassen. Der SGB will nun eine Informationskampagne lancieren. Der Bundesrat streicht die erkämpfte Million für den Gewaltschutz von Frauen wieder aus dem Budget. Das Eidgenössische Büro für Gleichstellung EBG erhält demnach wieder 3 statt 4 Millionen für Projekte von Dritten. SP-Nationalrätin Tamara Funicello ist enttäuscht und stört sich vor allem daran, dass der Bund das Jahr mit einem Milliardenüberschuss abschließen wird. Das EBG selber verweist in einer Stellungnahme darauf, dass die zusätzliche Million befristet gewesen sei.
4: 4 von 5 Asylsuchende aus Nordafrika werden in der Schweiz straffällig. Abhilfe schaffen sollen 24 Stunden Asylverfahren. Dani Glur.
5: Im vorletzten Jahr sind knapp 4.300 Asylsuchende von Nordafrika in die Schweiz gekommen. Fast 3.500 davon sind straffällig geworden. Die konkreten Zahlen sind auch für das Staatssekretariat für Migration, SEM, neu. Überrascht sei er aber nicht, sagt der Sprecher vom SEM im Blick. Die Chance auf Asyl ist bei den Nordafrikanern sehr klein. 99% der Gesuche werden abgelehnt. Auch darum hat der zuständige Bundesrat Beat Jans die Schraube angezogen. 24 Stunden Asylverfahren sollen verhindern, dass Nordafrikaner lange in der Schweiz bleiben können. Das Ziel bleibe aber, dass Personen aus diesen Ländern gar nicht erst kommen.
2: Trotz der Trockenheit in diesem Sommer könnte es im Herbst viel Most geben. Der Schweizer Obstverband rechnet damit, dass etwa 96.000 Tonnen Mostäpfel geerntet werden könnten. Verglichen mit den letzten Jahren ist das ein Fünftel mehr. Bei den Mostbirnen geht der Obstverband hingegen von einer kleineren Ernte aus. Er rechnet mit etwa 4.000 Tonnen Mostbirnen. Die Trockenheit mache sich vor allem bei der Fruchtgröße bemerkbar, teilte der Obstverband mit. Dank den vielen Sonnenstunden seien sie dafür besonders süß.
6: Gleich 2 bestätigte Tornados haben in Deutschland schwere Schäden angerichtet. Mindestens eine Person kam durch einen umstürzenden Baum ums Leben. Weitere Menschen wurden verletzt, wie die Polizei mitteilt. Vor allem in den südlichen Bundesländern Baden-Württemberg und Bayern warnt der Wetterdienst vor weiteren starken Unwettern.
7: Kommen gut und sicher an. 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Gute Fahrt! Ab und zu gibt es noch Regen, das Ganze bis morgen Nachmittag. Dann verschwinden die Regenwolken, machen sich auf Richtung Alpen. Bei uns wird es mehr und mehr sonnig, denn trotzdem wird es morgen nicht wärmer als 21 Grad. Ich bin Marius Füglister, wünsche euch jetzt weiterhin einen wunderschönen Donnerstagabend.
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2: Diese Themen haben heute Schlagzeilen gemacht. Guten Abend.
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2: Eine 13. Pensionskassenrente sei nicht finanzierbar. Das sagt der Baselbieter SVP-Nationalrat Thomas de Kurten, der auch Verwaltungsrat einer Pensionskasse ist. Heute ist bekannt geworden, dass der Schweizerische Gewerkschaftsbund SGB eine 13. Pensionskassenrente fordert.
3: Klingt ja gut, aber auch in der berufliche Vorsorge kann nur verteilt werden, was zuerst durch den Arbeitnehmer erspart, durch den Arbeitgeber mit erarbeitet oder durch Anlagen erwirtschaftet worden ist. Es kann nicht oft Geld verteilt werden, das quasi vom Himmel oben runterfällt, weil es jetzt gerade schön wäre, 13. BVG-Renten auch noch auszuzahlen.
2: Ob es eine 13. Pensionskassenrente gibt, entscheiden am Schluss die Stiftungsräte der Pensionskassen.
4: Die Sommerhitze verändert das Reiseverhalten von Schweizerinnen und Schweizern. Mehr als die Hälfte der Bevölkerung hat ihre Reiseplanung laut einer Umfrage des Reiseveranstalters der Tour Suisse bereits hitzebedingt angepasst oder will dies in Zukunft tun. Der Wandel im Reiseverhalten ist bei jüngeren Menschen besonders ausgeprägt. Dort gaben rund 2/3 an, ihre Planung bereits verändert zu haben oder dies künftig tun zu wollen.
5: Die Bevölkerung in der Schweiz ist im vergangenen Jahr erneut gewachsen. Ende 2025 lebten in der Schweiz rund 9,1 Millionen Menschen, 0,8% mehr als im Jahr zuvor. Zwar setze sich das Wachstum fort, es verlangsame sich aber, schreibt der Bund. Grund dafür sei, dass weniger Personen in die Schweiz eingewandert und gleichzeitig mehr Personen ausgewandert seien als in den Jahren davor. Gleichzeitig ist das Durchschnittsalter der Bevölkerung gestiegen.
4: Tanken wird in der Schweiz wieder teurer. Der Preis für Bleifrei 95 liegt erstmals seit fast 4 Jahren wieder über 2 Franken pro Liter. Im Schnitt kostet der Liter aktuell 2 Franken 02, Diesel 2 Franken 27. Gründe sind laut TCS unter anderem die Spannungen im Nahen Osten und höhere Transportkosten wegen des tiefen Rheinpegels.
2: Justizminister Beat Jans rechnet vorerst nicht mit Schweizer Rückkehrzentren für abgewiesene Asylsuchende in Drittstaaten. Bisher gäbe es in Europa kein einziges funktionierendes Modell, sagt Jans der NZZ. Der Bundesrat sei grundsätzlich offen für solche sogenannte Return-Hubs. Sie müssten aber die Schweizer Gesetze und Menschenrechte einhalten, sowie praktikabel und wirtschaftlich sein. Im Iran ist erneut ein Mann im Zusammenhang mit der Protestwelle im Januar exekutiert worden. Die Hinrichtung erfolgte heute Morgen, wie die Nachrichtenagentur Mizan berichtet. Der Mann soll ausländischer Staatsbürger gewesen sein, berichtete Mizan. Aus welchem Land er stammte, wurde nicht genannt.
6: Damit ihr gut und sicher ankommt, vor der Abfahrt noch die Radio Argovia App oder auf argovia.ch. Dort die ganze Zusammenfassung mit dem Update, was auf der Straße los ist. Gute Fahrt euch! Der letzte Arbeitstag der Woche. Morgen bei höchstens 21 Grad, also fast eher schon ein bisschen frisch. Und dann müsst ihr euch auch noch gegen den Regen schützen. Der Freitag der startet dann schon noch ab und zu mit ein paar Regengüssen. Erst im Verlauf des Nachmittags, da tut es mehr und mehr dann wieder auf. Schönen Abend euch, ich bin der Marius Füglister. Heidi, hi.
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